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1: Das sieht ganz gut aus heute. Die Woche startet zwar mit Wolken, aber auch mit viel Sonne. Und dazu bleibt es trocken bei maximal 21 Grad. Aktuell haben wir in Reutten 9 Grad, in Verden auch 9.
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1: Auf den Straßen sieht's gut aus, alles noch frei, geblitzt wird auch noch nicht. Wenn ihr was gesehen habt, unsere kostenlose Hotline für eure Blitzer und Verkehrsupdates ist die 0800 10 22 400.
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1: Kurz nach 5 haben wir es. Schönen guten Morgen am Montag. Wir starten rein in die neue Arbeitswoche jetzt mit Alex Warren. Das ist Fever Dream.

Swift geht's in die neue Woche. Viertel nach fünf haben wir es. Hier ist Energy Bremen. Schauen wir einmal kurz aufs Wetter. Der Montag bringt einen Sonne-Wolken-Mix bei 21 Grad maximal. Und noch ein Blick auf die Straßen. Da sieht's gut aus. Alles noch frei. Kommt gut in die neue Woche. Jetzt mit Somber. Das ist Undressed. Guten Morgen.

0: Einen schönen guten Morgen.
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0: Die aktuellen Temperaturen in Rothenburg 9 Grad, in Lockstedt haben wir auch 9. Maximal 21 Grad sind heute drin. Dazu gibt es erstmal viele Wolken, im Laufe des Tages dann aber auch Sonne und es bleibt trocken.
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0: Auf den Straßen sieht es immer noch gut aus. Alles frei, geblitzt wird auch immer noch nicht. Wenn ihr was gesehen habt, unsere WhatsApp-Nummer für eure Blitzer und Verkehrsupdates ist die 0173 680 5712.
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0: Kurz vor 5:30 haben wir es jetzt. Einen wunderschönen guten Morgen am Montag.
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0: Katy Perry geht rein in die neue Woche. Hier ist Energy Bremen. 20 vor 6 haben wir es. Wir schauen jetzt einmal kurz aufs Wetter für heute. Der Montag wird bewölkt, aber auch sonnig bei 21 Grad maximal. Und ein Blick auf die Straßen. Da sieht's gut aus. Alles noch frei. Wenn ihr was gesehen habt, schickt schnell eine WhatsApp an die 0173 685 712. Wir starten gemeinsam in die neue Arbeitswoche jetzt mit Will I Am und Britney Spears. Das ist Scream and Shout. Guten Morgen.
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1: Um die Augen aufzukriegen an diesem frühen Montagmorgen, gibt's gleich Jonadas und Lavinia. Canyons spielen wir dir gleich nach 6.
2: Aber wer es so ein bisschen ruhiger möchte am Montagmorgen, ist auch nicht schlimm. Für den haben wir auch was. Post Malone mit Rockstar.
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5: 5:05. Ich bin Anna Löwer. Schönen guten Morgen. Tennisprofi Alexander Zverev hat den zweiten Grand-Slam-Titel seiner Karriere gewonnen. Der Hamburger hat sich im Finale der US Open in New York gegen den Amerikaner Ben Shelton in 4 Sätzen durchgesetzt. Zverev krönt damit das bisher erfolgreichste Jahr seiner Karriere. Bei den Kommunalwahlen in Niedersachsen kommt die CDU wohl auf knapp 28% und ist damit erneut stärkste Kraft im Land. Das zeigt eine Hochrechnung von Infratest DIMAP. Dahinter folgen SPD und AfD. Die AfD hat ihr Ergebnis im Vergleich mit der letzten Kommunalwahl fast verdreifacht. Der gewaltsame Tod eines 15-Jährigen in Eckernförde beschäftigt ab heute das Kieler Landgericht. Ein 23-Jähriger aus Bremen muss sich wegen Totschlags verantworten. Laut Anklage soll er dem Jugendlichen bei einem Streit um Drogen mit einem Klappmesser ins Herz gestochen haben. Ein Urteil soll im November fallen. In der Fußball-Bundesliga ist der Run der SV Elversberg erstmal vorbei. Gegen den FC Bayern verlor der Aufsteiger mit 1:2. Außerdem gewann RB Leipzig deutlich mit 5:0 gegen den HSV. Die Hamburger bleiben damit Letzter.
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2: Ich muss kurz dazu sagen, ich habe gerade ein Video von der Pressekonferenz nach dem Bayern-Spiel gesehen und Company möchte gerne, dass Elversberg gut bleibt, weil die nächstes Jahr wieder dahin wollen, weil er meinte, die Fans waren so toll da, die haben sich so gefreut.
1: Weil die Stimmung in so einem kleinen Stadion dann doch schon geiler ist.
2: Er meinte, er dachte, das wäre vielleicht noch, weil noch ein Festival in der Nähe ist, aber nee, das waren einfach die Fans, die so laut
1: da
2: waren.
1: Da ist immer Festival, wenn Spieltag ist.
2: Guck mal, wie schön das eigentlich ist. Ja, das sieht ganz gut aus heute. Die Woche startet zwar mit so ein paar Wolken, aber auch mit viel Sonne. Dazu bleibt es trocken mit maximal 21 Grad. Aktuell in Bremen-Findorf 9 Grad, in Bohave in der Wesermarsch auch 9.
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1: Vorsicht, einen Unfall auf der B210 Wittmund-Wilhelmshaven zwischen Jever-Zentrum und Jever-Ost-Sillenstede. Hier bitte aufpassen. Geblitzt wird aktuell noch nirgends. Unsere kostenlose Hotline für eure Blitzer und Verkehrsupdates 0800 1022 400.
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1: Guten Morgen, Gesa und Markus sind hier. 6:03 haben wir.
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1: 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Um 6:07 spielen wir die erste Runde. Jetzt Tampa City. Wir halten jetzt erstmal den Mund. Genug gequasselt an so einem frühen Montag. Hier ist Self-Aware. Moin.

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0: Guten Morgen. Energy Bremen hier am Montag. 10 nach 6 haben wir es. Kurz mal der Blick aufs Wetter für heute.
1: Der Montag bringt einen Sonne-Wolken-Mix bei 21 Grad maximal.
0: Wir schauen auf die Straßen. Neueste Meldung kommt hier von der A29. Oldenburg Richtung Wilhelmshaven. Zwischen Zetel und Sande liegen Gegenstände. Und Yvonne aus Felde hat den ersten Blitzer des Morgens.
2: Und zwar auf der A1 Richtung Osnabrück zwischen Asten und Brinkum auf dem Rastplatz 120. Wie immer, schönen Tag euch.
0: Den wünschen wir dir auch.
1: Danke.
0: Einen schönen Start in die neue Woche jetzt mit I Liver. Hier ist hässlich.
3: Ich hab

0: Ja, während wir heute Nacht Haya Bubu gemacht haben.
1: Haya Bubu.
0: Und davon geträumt haben, dass es eine gute Woche wird, hat ein Mann Tennis-Geschichte geschrieben.
2: Da ist es. Super, Sascha! Holt den Grand Slam Doppelpack!
1: Alexander Zverev gewinnt als zweiter Deutscher die US Open, sein zweiter Grand Slam-Titel und das innerhalb von nur 3 Monaten. Jahrelang hat es ja gar nicht geklappt. Jetzt läuft es anscheinend.
0: Ja, und der hat es ja gar nicht gemerkt, dass er gewonnen hat.
1: Nee, er stand da so, wollte weiter wieder ansetzen und dann haben die Leute gesagt, Digga, du bist fertig.
0: Du hast gewonnen.
1: Vor allem im Hintergrund so, hier, Game, Set, Match ist ja dann das Schluss und er steht da mit seinem Ball so, ach so, muss ich,
0: der
1: ach so,
0: hatte, durch. Der hatte noch Bock weiterzumachen. Und natürlich gratulieren die ganz Großen auch.
3: Ja, Leute, wer hat gewonnen? Er hat gewonnen. Oh. Zverev hat gewonnen. Mein Freund Sascha hat gewonnen. Heute die US Open. Das ist eine große Nummer. Carmen, sag was!
4: Auch von mir, auch von mir, Sascha! Ich bin so happy, dass du alles gewonnen hast.
0: Ja,
4: alles,
0: also Robert alles. Und Carmen Geist, die haben auch mitgefiebert. Da floss, glaube ich, schon das ein oder andere Glas Rosé. Die haben richtig Party gemacht.
1: Ich freue mich so, dass du alles gewonnen hast.
0: Die sind sehr gut befreundet mit Sascha. Ja, immerhin auch die Geistens gratulieren. Happy Birthday! Herzlichen Glückwunsch, meine.

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8: Niedersachsen hat gewählt. Bei der Kommunalwahl gestern sind neue Räte und Kreistage sowie Bürgermeister und Landräte gewählt worden. In vielen Städten, zum Beispiel auch in Oldenburg, geht es am 27. September in der Stichwahl nochmal weiter. Aber es stehen auch schon Gewinnerinnen und Gewinner fest. Aus der Redaktion Nele Oetken.
9: In Emden steht fest, Amtsinhaber Tim Kruthoff bleibt an der Spitze der Stadtverwaltung. In Wilhelmshaven gibt es eine Premiere. Da übernimmt mit Eva-Maria Hamann erstmals eine Frau den Posten der Oberbürgermeisterin. In Diepholz hat Florian Maré mit fast 80% der Stimmen sein Amt verteidigt.
8: Auf Spiekeroog haben Badegäste eine 74-jährige Tote im Wasser treiben sehen und sie herausgeholt. Reanimationsversuche blieben aber erfolglos. Die Frau hat laut Angaben der Polizei auf der ostfriesischen Insel Urlaub gemacht. Warum sie verstorben ist, ist noch unklar. Es war ein sportliches Wochenende bei uns in der Region. Der SV Werder Bremen hat am dritten Spieltag der Fußball-Bundesliga ein 1:1 Unentschieden gegen den 1. FC Köln gespielt. Die Werder Frauen sind Derby-Siegerinnen. Sie haben das Nordderby gegen den Hamburger SV mit 1:0 gewonnen. Und in der Basketball-Bundesliga haben die Baskets Oldenburg den Einzug in die zweite Runde gepackt. Die Oldenburger haben gegen Heidelberg mit 82:63 gewonnen. Im Achtelfinale warten jetzt die Baskets Bonn. Ein Datum steht noch nicht fest. News aus eurer Region haben wir wieder in einer Stunde für euch.
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10: Die Woche startet mit Wolken bei uns in Bremen und umzu, wird aber ganz gut. Zwischendurch guckt nämlich immer wieder die Sonne raus und es bleibt den ganzen Tag trocken bei maximal 21 Grad. Die aktuellen Temperaturen in Wolkmarshausen 10 Grad und in Hambergen im Kreis Osterholz auch 10.
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12: Die B210 Wittmund-Wilhelmshaven ist zwischen Jever Zentrum und Sillenstede nach einem Unfall in beiden Richtungen aktuell gesperrt. Geblitzt wird auf der A1 Richtung Osnabrück zwischen Asten und Brinkum auf dem Rastplatz. Yvonne, danke dir fürs Bescheid geben. Könnt ihr genauso machen. Unsere WhatsApp-Nummer für eure Blitzer und Verkehrsupdates. 0173 685 712.
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12: Happy Montag.
10: Morgen.
12: Rein geht's in die neue Woche. Gesa und Markus sind hier. Jetzt haben wir es 3 Minuten vor 7. Das hier ist Tame Impala mit Dracula. Guten Morgen.

0: Taylor Swift bei Energy Bremen am Montagmorgen. 6.34 Uhr haben wir es. Gleich Ugel und Topic mit I Adore You. Vorher noch gute Nachrichten von Gesa.
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2: 12.670 Menschen und doppelt so viele Beine sind dieses Jahr beim Bremer SWB-Marathon an den Start gegangen. Und das ist Rekord. Noch nie gab es so viele Teilnehmerinnen. Ich finde es immer so, so krass, ob Marathon, Halbmarathon oder nur 10 Kilometer laufen, dass so viele Menschen so eine Once-in-a-Lifetime-Sache durchziehen, verdient einfach Respekt. Und ja, es geht nicht um die Zeiten, aber gewonnen wurde der Marathon von Tim Veit aus Aurich in 2 Stunden 38. Das ist crazy. Ihr seid alle so, so krass und hoffentlich könnt ihr die Beine heute hochlegen.
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0: Schönen guten Morgen, 20 vor 7. Energy Bremen hier am Montag und wir schauen mal kurz aufs Wetter für den Wochenstart.
1: Der Montag wird bewölkt, aber auch sonnig bei 21 Grad maximal.
0: Die neueste Meldung von den Straßen, die B210 Wittmund-Wilhelmshaven ist zwischen Jever Zentrum und Sillenstädte nach einem Unfall in beiden Richtungen gesperrt. Neuester Blitzer steht auf der A1 Richtung Osnabrück zwischen Arsen und Brinkum auf dem Rastplatz.

0: Mir ist gerade eine sehr schöne Sache aufgefallen. Viertel vor sieben haben wir es. Schönen guten Morgen, hier ist Energy Bremen.
1: Hey.
0: Markus und Sprichwörter. Das passt nicht so gut zusammen.
1: Nee, ich vertausche da immer alles. Und bei mir ergibt es am Ende immer keinen Sinn.
0: Und ich dachte mir dabei, diese lustigen Sachen, die dabei rauskommen, die möchte ich gerne mit der Welt teilen. Weil das ist einfach zu lustig, um es einfach für uns zu behalten. Deswegen habe ich so ein paar Sprichwörter mir jetzt rausgesucht. Und du musst die dann einmal beenden. Im Idealfall natürlich richtig, aber für mich am liebsten nicht richtig, weil das sehr lustig ist.
1: Okay, dann legen wir jetzt los.
0: Vielleicht anfangen mit einem leichten, damit wir beweisen können, dass du nicht ganz blöd bist. Alles hat ein Ende.
1: Nur die Wurst hat zwei.
0: Richtig. Sehr, sehr gut. Allen Leuten recht getan.
1: Wird auch mal links getan.
0: Schön, kreativ.
1: Ja, ich glaube, das ist so ein Sprichwort mit doppeltem Boden. Da muss man mal um die Ecke denken.
0: Allen Leuten recht getan ist eine Kunst, die niemand kann.
1: Ach so, okay.
0: Das heißt, man kann sich allen recht machen im Prinzip, ne? Das Glück gibt dem einen die Nüsse.
1: Und am Ende haben wir den Salat. Auch nicht richtig?
0: Nee,
1: auch nicht richtig?
0: Das Glück gibt dem einen die Nüsse, dem anderen die Schalen.
1: Die Schalen, ja.
0: Finde ich aber schön.
1: Kommt man da denn drauf?
0: Das Glück gibt dem einen die Nüsse und am Ende haben wir den Salat.
1: Einen will ich noch.
0: Okay. Beim Trinken und Essen?
1: Nicht kleckern, hat Mutti gesagt oder so.
0: Wird der Kummer vergessen.
1: Achso, ja gut, das stimmt natürlich. So, schönen Start in die neue Woche. Mit diesen schönen Sprichwörtern lässt es sich doch gut in die neue Woche starten.

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8: Damit fliegt die Bettdecke gleich aus dem Bett. Da bin ich mir sicher. Oliver Heldens, L-E-I-O-U, gibt's gleich nach 7 bei uns.
9: Und dann musst du aufstehen und sie wieder ins Bett legen, weil sie kann ja auf dem Boden bleiben, nicht? Außerdem Cat's Eye mit Animal.
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11: 5:07. Ich bin Anna Löwer. Schönen guten Morgen. Traumhafter Abschluss für ein traumhaftes Jahr. Alexander Zverev hat sich im Finale der US Open seinen zweiten Grand Slam-Titel gesichert. Der Hamburger setzte sich am Abend gegen Ben Shelton durch. Damit hat er als zweiter Deutscher die US Open gewonnen, nach Boris Becker 1989. Die CDU ist erneut stärkste kommunale Kraft in Niedersachsen. Das zeigt zumindest eine erste Hochrechnung von Infratest DIMAP. Demnach hat die CDU mit knapp 28% die meisten Stimmen geholt. Die AfD auf Platz 3 nach der SPD hat ihr Ergebnis mit 16,5% verdreifacht. 6 Monate nach dem tödlichen Messerangriff auf einen 15-Jährigen in Eckernförde beginnt heute der Prozess vor dem Landgericht Kiel. Angeklagt ist ein 23 Jahre alter Mann aus Bremen. Ihm wird Totschlag vorgeworfen. Hintergrund der Tat soll ein Drogengeschäft gewesen sein. Die Ergebnisse in der Fußball-Bundesliga. Leipzig HSV 5:0 und Elversberg Bayern München 1:2. Es gibt außerdem die erste Trainerentlassung der Saison. Borussia Mönchengladbach und Eugen Polanski gehen künftig getrennte Wege.
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9: Die aktuellen Temperaturen in Bremen-Walle 10 Grad, in Geestland im Kreis Cuxhaven haben wir auch 10. Maximal 21 Grad sind heute drin. Dazu gibt es erstmal viele Wolken, im Laufe des Tages dann aber auch Sonne und es bleibt trocken.
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8: Mit der A1 Osnabrück Richtung Bremen zwischen Bremen-Brinkum und Hemeling 4 Kilometer Stop-and-Go vor der Baustelle. Und die B210 Wittmund-Wilhelmshaven ist zwischen Jever-Zentrum und Sillenstede nach einem Unfall in beiden Richtungen gesperrt. Hier gibt's schon Stop-and-Go. Geblitzt wird auf der A1 Richtung Osnabrück zwischen Asten und Brinkum auf dem Rastplatz. Hat uns Yvonne gemeldet. Vielen Dank dafür. Unsere kostenlose Hotline für eure Blitzer und Verkehrsupdates. 0800 10 22 400.
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8: Schönen guten Morgen.
9: Guten Morgen.
8: Gesa und Markus sind hier. Rein geht's in die neue Woche und vielleicht klingt die für dich gleich schon so.
13: Oh, super! Yeah!
6: Ach, yeah!
8: Ja, um 7 nach 7 gehen vielleicht schon die ersten 100 Euro des Tages an euch raus. Wir spielen die nächste Runde. Schätz mal, alle gegen Gesa.
9: Ja, wenn du darauf Bock hast, dann ne, direkt mal bewerben. Einfach auf energybremen.de und gegen mich antreten.
8: Vorher gibt's noch The Bowser, jetzt mit Magnetic, gleich Benz & Boone mit Beautiful Things und dann spielen wir.

0: Benson Boone.
1: These beautiful things that I've got.
0: Beautiful things. Und die passieren jetzt hoffentlich auch.
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3: Ja, 100 Euro liegen hier. Und nur eine Schätzfrage trennt euch von denen. Und eventuell auch ich.
0: Ja, ganz eventuell. Marina aus Hagen im Bremischen will's versuchen, war am Wochenende sportlich unterwegs. Du hast Handball geguckt, das Handballspiel des Hagener SV. Da ist immer eine Menge los, oder?
4: Genau, also wie du schon richtig gesagt hast, dann treffen sich die Sportbegeisterten vom Dorf sozusagen genau, und feuern unsere Herrenmannschaft an.
0: Und dieses Wochenende ist es gut ausgegangen, ne?
4: Genau, richtig. 28-26 gewonnen.
0: Sehr gut.
3: Dann war es aber spannend, oder?
4: Ja, das ist tatsächlich immer spannend, weil ich muss fairerweise auch sagen, ich mag Handball lieber als Fußball, weil ich immer finde, es geht schneller.
3: Ja, das stimmt schon.
4: Ja, das tut mir leid, aber es ist
3: muss dir gar nicht leid tun.
4: Nee, genau. Also ich gucke auch echt gerne Fußball, aber das dauert mir immer alles ein bisschen zu lange.
0: Und wie ist das so? Schätzt du die Ergebnisse immer ganz gut?
4: Nee, tatsächlich. Nee, nicht immer.
0: Dann hoffen wir mal, dass du jetzt besser schätzen kannst. Hier kommt deine Schätzfrage für heute. Ja. Wildeshausen bezeichnet sich selbst als älteste Stadt im Oldenburger Land. Aber wie alt ist Wildeshausen denn?
4: Ich würde jetzt sagen, irgendwie 1000 Jahre alt.
3: 1000 Jahre alt?
0: Okay, das ist ja unfassbar alt.
4: Ich glaube, es wird jetzt richtig peinlich.
3: Wie alt ist denn Hagen? Weißt du das zufällig?
4: Nein.
0: Ich hätte da aber auch keine Antwort, muss ich ganz ehrlich sagen.
3: Ja, ich weiß auf jeden Fall, dass diese ganzen Orte ja gerne solche Schilder vorne am Ortseingang haben, wo dann dran steht Jubiläum, wir feiern das und das. Aber oft sind die schon jahrelang da. Das heißt, darauf kann man sich wahrscheinlich nicht berufen. 1000 Jahre, sagst du.
4: Ja.
3: Ich würde sagen, wenn die schon damit angeben, wir sind die älteste Stadt im Oldenburger Land, dann vielleicht ein bisschen mehr.
0: Du sagst älter als 1000 Jahre.
3: Ja, aber ich fühle mich irgendwie nicht gut dabei. Aber ich sag's trotzdem.
0: Okay. Es wird, also Wildeshausen, wird zum ersten Mal 851 schriftlich erwähnt. Und das macht Wildeshausen 2026 nach dieser Rechnung 1175 Jahre alt. Damit hat Gesa gewonnen.
4: Ja, okay, alles klar.
3: Aber
4: herzlichen
3: krass.
4: Glückwunsch, ja.
0: Aber danke. Dein Guess war schon mal gut mit den 1000 Jahren.
4: Ja, genau.
3: Ja, gutes Gefühl.
4: Ja.
0: Marina, vielen Dank fürs Mitspielen.
4: Ja, ich hab zu danken.
0: Schön weiter anfeuern beim Hagener SV.
4: Ja, genau, das mache ich.
0: Und eine schöne Woche.
4: Alles klar, danke.
0: Das bedeutet, wir spielen weiter. Eure Chance auf 100 Euro bleibt bestehen. Gleich um 8 nach 8 geht's weiter. Bewerbt euch jetzt auf energybremen.de.
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0: Guten Morgen, Energy Bremen ist hier am Montagmorgen. Jetzt haben wir es 14 Minuten nach 7. Wir schauen mal kurz aufs Wetter für
1: heute. Meine Nase kribbelt ganz so, ich muss niesen.
0: Oh, sind wir dabei bei einem Live-Nieser von Gesa?
1: Jetzt geht nicht. Der Montag bringt einen Sonne-Wolken-Mix bei 21 Grad maximal.
0: Soll ich noch ein bisschen warten?
1: Nee, hör auf.
0: Wir schauen kurz auf die Straßen. Längster Stau aktuell auf der A1 Osnabrück Richtung Bremen zwischen Bremen-Brinkum und Bremen-Hemeling. 4 Kilometer Stop-and-Go vor der Baustelle. Geht's noch?
1: Ja.
0: Okay, Blitzer schaffe ich noch.
1: Ja.
0: Dann haben wir den neuesten auf der B75 Richtung Bremen, Delmhorst Richtung Bremen. Höhe der Abfahrt Hochding stehen sie.
1: Oh, es kribbelt so doll und es kommt nicht raus.
0: Dann hören wir jetzt erstmal Cat's Eye. Vielleicht passiert es ja währenddessen. Wir werden euch updaten. Hier ist Animal. Guten Morgen.

0: 20. Guten Morgen am Montag. Hier ist Energy Bremen.
1: Hallo.
0: Es ist das größte Musik-Comeback des Jahres. Wahrscheinlich aller Zeiten. Und natürlich habe ich das ganze Wochenende deshalb geheult.
2: I made a promise to come back and to be back on stage.
0: Dion steht nach 6 Jahren wieder auf der Bühne, nachdem ihr gesagt wurde, sie wird nie wieder so singen können.
1: Was für eine Geschichte.
0: Kurzer Hintergrund, ne? Celine Dion hat eine ganz, ganz seltene Krankheit, die halt auch ihren Kehlkopf betrifft, also somit auch ihre Stimme. In den letzten Jahren hat sie wegen starker Schmerzen immer wieder Auftritte abgesagt. Aber jetzt hat sie so ihre Konzerte in Paris gestartet. Achtung, Gänsehaut! Ist von ihr so, weil ich würde jetzt auch nicht sagen, oh, ich bin Celine Dion-Fan.
1: Nee, ja.
0: Wie sie da steht, in den ersten Song konnte sie gar nicht anfangen, weil sie so geweint hat, weil alle so am Jubeln waren. Ich habe jetzt Gänsehaut am ganzen Körper. Natürlich, ihre Stimme ist ein bisschen tiefer als früher, aber es ist einfach krank, wie gut das klingt, dafür, dass ihr gesagt wurde, du wirst es nie wieder so machen können.
1: Diese Frau da stehen zu sehen, ist einfach was ganz Besonderes.
0: Ja.
1: Ein Geschenk für die Musikgeschichte.
0: Herrlich.

0: Ja, die drei Jungs hier durften sich am Frühstückstisch am nächsten Morgen mit Sicherheit eine ganze Menge anhören. Energy Bremen hier am Montagmorgen. Jetzt haben wir es kurz vor 7:30. Im Bremer Viertel gab es wegen ihnen nämlich einen großen Polizeieinsatz.
1: Ja, die drei Jugendlichen im Alter von 16 und 17 haben aus einem Fenster einer Wohnung im Bremer Viertel mit einer Schreckschusswaffe geballert. Das haben Anwohner natürlich gehört und die Polizei gerufen. Gegen die drei Jungs wurde Anzeige erstattet und sie wurden zu ihren Eltern gebracht. Da gab es safe richtig großen Ärger.
0: Noch mehr News aus eurer Region gibt's in einer Minute bei Kati.
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1: Niedersachsen hat gewählt. Bei der Kommunalwahl gestern sind neue Räte und Kreistage sowie Bürgermeister und Landräte gewählt worden. In vielen Städten, zum Beispiel auch in Oldenburg, geht es am 27. September in der Stichwahl nochmal weiter. Aber es stehen auch schon Gewinnerinnen und Gewinner fest. Aus der Redaktion Nele Oetken.
7: In Emden steht fest, Amtsinhaber Tim Kruthoff bleibt an der Spitze der Stadtverwaltung. In Wilhelmshaven gibt es eine Premiere. Da übernimmt mit Eva-Maria Hamann erstmals eine Frau den Posten der Oberbürgermeisterin. In Diepholz hat Florian Maree mit fast 80% der Stimmen sein Amt verteidigt.
1: Auf Spiekeroog haben Badegäste eine 74-jährige Tote im Wasser treiben sehen und sie herausgeholt. Reanimationsversuche blieben aber erfolglos. Die Frau hat laut Angaben der Polizei auf der ostfriesischen Insel Urlaub gemacht. Warum sie verstorben ist, ist noch unklar. Es war ein sportliches Wochenende bei uns in der Region. Der SV Werder Bremen hat am dritten Spieltag der Fußball-Bundesliga ein 1:1 Unentschieden gegen den 1. FC Köln gespielt. Die Werder Frauen sind Derby-Siegerinnen. Sie haben das Nordderby gegen den Hamburger SV mit 1:0 gewonnen. Und in der Basketball-Bundesliga haben die Baskets Oldenburg den Einzug in die zweite Runde gepackt. Die Oldenburger haben gegen Heidelberg mit 82:63 gewonnen. Im Achtelfinale warten jetzt die Baskets Bonn. Ein Datum steht noch nicht fest. News aus eurer Region haben wir wieder in einer Stunde für euch.
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1: Die Woche startet mit Wolken bei uns in Bremen und umzu, wird aber ganz gut. Zwischendurch guckt nämlich immer wieder die Sonne raus und es bleibt den ganzen Tag trocken bei maximal 21 Grad. Die aktuellen Temperaturen in Huckelriede 10 Grad und in Bremervörde im Kreis Rothenburg auch 10.
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0: Ich bin ja dran. Du Mensch, bist dran, das geht ja flott hier. Mit der A1 aus der Brücke Richtung Bremen,
1: wie
0: zwischen Bremen-Grinkum.
1: Wie du geguckt hast. Ist richtig so. Meinen die mich?
0: A1 aus einer Brücke Richtung Bremen zwischen Bremen-Brinkum und Hemeling. 4 Kilometer Stop and Go vor der Baustelle. A27 Bremen Richtung Bremerhaven zwischen Bremerhaven Süd und Geestemünde 3 Kilometer Stop and Go. B75 B6 Dreieck Delmhorst Richtung Bremen Überseestadt zwischen Delmhorst-Stickgras und dem Utbremer Kreisel 8 Kilometer Stop and Go. Rüber zu den Blitzern mit der A1 Richtung Osnabrück zwischen Arsten und Brinkum. Auf dem Rastplatz stehen sie hier. Auf der B437 Richtung Nordenham. Hier steht ein Dreibein hinterm Wesertunnel und auf der B75 Richtung Bremen, Höhe Abfahrt Huchting. Yvonne und Charlie, vielen Dank fürs Bescheid geben. Unsere WhatsApp-Nummer für eure Blitzer und Verkehrsupdates 0173 685 5712.
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0: Einen schönen Start in die neue Woche. Gesa und Markus sind hier. Jetzt haben wir es 4 Minuten nach 7:30.
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0: Das Glück gibt dem einen die Nüsse und dann haben wir den Salat. So oder so ähnlich klingt das, wenn Markus Sprichwörter beenden muss. Viertel vor acht haben wir es. Schönen guten Morgen.
1: Hier ist Energy Bremen.
0: Finde ich einfach eine schöne Variation. Ja, Markus kann das nicht so gut mit den Sprichwörtern.
1: Ja, ich vermische da immer Dinge und am Ende kommt immer eine Neuerfindung raus.
0: Ist ja aber auch nichts Schlechtes. Ist ja kreativ, ist ja cool. Ich habe hier so ein paar Sprichwörter vorbereitet und du sollst die einfach nur beenden.
1: Okay.
0: Am besten richtig, aber am lustigsten wäre, wenn es nicht richtig ist.
1: Fürs neue Wandtattoo in der Küche.
0: Richtig. Da liegt der Hase.
1: Neben dem Fuchs. Da liegt der Hase, das habe ich noch nie gehört.
0: Da liegt der Hase, neben dem Fuchs, ist nicht richtig.
1: Was ist das richtig?
0: Da liegt der Hase im Pfeffer.
1: Also da, so. Was soll das denn bedeuten?
0: Hier liegt das Problem.
1: So, ach so, okay.
0: Sowas. Da liegt der Hase neben dem Fuchs. Wer Wind sät,
1: wird Regen ernten.
0: Na, nicht ganz, Sturm.
1: Ah, okay, so schlecht war es nicht. So schlecht war es nicht.
0: Der dümmste Bauer.
1: Hier, also mit findet auch mal ein Korn. Das ist ja ein Hur. Aber Bauern trinken gerne Korn. Also würde ich sagen, finden auch mal ein Korn.
0: Nee, das ist das mit dem blinden Huhn. Aber
1: ach ja.
0: Der dümmste Bauer findet auch mal. Der dümmste Bauer hat die dicksten Kartoffeln.
1: Ah, das kenne ich sogar.
0: Ja.
1: Ah, scheiße.
0: Noch ein noch?
1: Ein noch, ein noch, ein noch, ja.
0: Die Axt im Haus.
1: Teilt den Käse.
0: Doch, denn Käse?
1: Ja, ich denke mir so ein großes Laib Käse vor und dann kommt die Axt und dann geht's da durch.
0: Ja, aber was bedeutet das denn für dich?
1: Ja, der Mann im Haus, der sagt, wo es langläuft.
0: Die Axt im Haus erspart den Zimmermann, heißt es.
1: Ja,
0: teilt den Käse.

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11: 5:08. Ich bin Anna Löwer. Schönen guten Morgen. Tennisprofi Alexander Zverev hat den zweiten Grand-Slam-Titel seiner Karriere gewonnen. Der Hamburger hat sich im Finale der US Open in New York gegen den Amerikaner Ben Shelton in 4 Sätzen durchgesetzt. Zverev krönt damit das bisher erfolgreichste Jahr seiner Karriere. Bei den Kommunalwahlen in Niedersachsen ist die CDU erneut die stärkste Kraft im Land. Laut vorläufigem Endergebnis kommen die Christdemokraten auf 27,2%. Dahinter folgen SPD und AfD. Die AfD hat ihr Ergebnis im Vergleich mit der letzten Kommunalwahl fast verdreifacht. Der gewaltsame Tod eines 15-Jährigen in Eckernförde beschäftigt ab heute das Kieler Landgericht. Ein 23-Jähriger aus Bremen muss sich wegen Totschlags verantworten. Laut Anklage soll er dem Jugendlichen bei einem Streit um Drogen mit einem Klappmesser ins Herz gestochen haben. Ein Urteil soll im November fallen. In der Fußball-Bundesliga ist der HSV auch in Leipzig unter die Räder geraten. Die Hamburger haben das zweite Mal in Folge 0:5 verloren und bleiben Tabellenschlusslicht. Außerdem hat Meister Bayern München mit 2:1 bei Aufsteiger Elversberg gewonnen.
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9: Das sieht ganz gut aus heute. Die Woche startet zwar mit Wolken, aber auch mit viel Sonne. Und dazu bleibt es trocken bei maximal 21 Grad. Aktuell in Bremen, wie gesagt, 10 Grad. In Hohmersiel im Kreis Friesland auch 10.
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7: Mehr Zeit ein Plan auf der A1 Osnabrück Richtung Bremen zwischen Bremen-Brinkum und Hemeling. 4 Kilometer Stop-and-Go vor der Baustelle. A27 Bremen Richtung Bremerhaven zwischen Bremerhaven Süd und Geestemünde. 3 Kilometer Stop-and-Go. Und B75, B6, Dreieck Delmhorst Richtung Bremen. Überseestadt zwischen Delmhorst-Stickgras und dem Utbremer Kreisel. 8 Kilometer Stop-and-Go. Geblitzt wird heute Morgen auf der A1 Richtung Osnabrück zwischen Arsten und Brinkum auf dem Rastplatz, auf der A281 stadtauswärts Richtung GVZ bei der Ausfahrt Bremen-Neustadt unter der Brücke, auf der B437 Richtung Nordenham, hier steht ein Dreibein hinterm Wesertunnel, und auf der B75 stehen sie Richtung Bremen, Höhe der Abfahrt Hochding. Yvonne, Viktor und Charlie, vielen Dank fürs Bescheid geben. Wenn ihr noch was seht, unsere kostenlose Hotline für eure Blitzer und Verkehrsupdates. 0800 1022 400.
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7: Guten Morgen. Gesa und Markus sind hier. Rein geht's in den Montag. 8:03 haben wir es. Das heißt, es sind nach meiner Uhr noch 11 Minuten. Dann ist es wieder soweit.
9: Ja, ich brauch's nicht fragen. Ich kann das nicht schätzen.
7: Wie viele Minuten es noch sind. 8:08 gibt's die nächste Chance bei Schätzma. Alle gegen Gesa auf 100 Euro Cash. Jetzt noch bewerben auf energybremen.de.

0: noch vor der Arbeit schon das Portemonnaie noch mal kurz auffüllen. Nice. Das geht jetzt mit uns.
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2: Ja, neue Chance, neues Glück. Es geht um 100 Euro Cash für euch.
0: Dirk aus Oldenburg, hattest du ein schönes Wochenende?
3: Ja, wir hatten Sommerfest. Ich arbeite beim Landkreis in Friesland. Das war ganz cool.
0: Die Menschen bei uns im Landkreis Friesland, die können feiern, ne?
3: Ja, richtig. Mit Getränkewagen und allem. Und das war schon cool, ja.
0: Und dann nach der Party ging es früh morgens dann direkt an die Wahlurne.
3: Genau, richtig. Ich war auch noch wählen morgens gleich. Das ist ja so eine Pflicht. Ich finde, wählen muss man gehen.
0: Ja.
2: Richtig.
0: Dirk, wie sieht's denn bei dir beim Thema Schätzen aus? Kannst du das gut?
3: Ist die Frage, ne? Also Sport ja und muss man mal schauen, was für eine Frage kommt. Ja.
0: Okay, bei Bundesliga-Ergebnissen bist du gut im Schätzen. Mal gucken, wie es beim Thema Bremen und Niedersachsen aussieht. Hier kommt deine Frage für heute. Den Zoo am Meer in Bremerhaven kennst du, oder?
3: Ja, war ich schon.
0: Warst du schon? Okay, hast du da vielleicht mitgezählt, wie viele Tierarten der Zoo am Meer in Bremerhaven hat?
3: Gott, nee. Aber ich habe das mal gehört im Radio, aber es ist lange her.
0: Kannst du dich daran erinnern? Ansonsten musst du schätzen.
3: Ich sag mal 120.
0: 120 Tierarten. Ja, es gibt natürlich kleine, ne, große. Was sagst du, Gesa?
2: Also der Zoo am Meer, ich muss zugeben, ich war noch nie da. Ich bin nur vorbeigelaufen. Und der ist ja doch sehr klein, oder? Ja, würde ich sagen, ist klein.
3: Ja.
2: 120, das ist schon eine Menge. Ich glaube, das sind weniger.
0: Weniger als 120?
2: Ja, weil also da passen nicht so viele rein.
0: Es sind 47 Tierarten im Zoo am Meer in Bremerhaven.
3: Da habe ich ja daneben getippt.
0: Ja, somit hat Gesa gewonnen. Dirk, danke dir fürs Mitspielen.
3: Ja, herzlichen Glückwunsch,
2: Gesa, ne? Dankeschön, Dirk.
0: Hast du aber gut gemacht. Also ist ja gar nicht so weit vorbei.
3: Alles klar, super, danke. Ne?
0: Schöne Woche wünschen wir dir.
3: Auch so, danke. Tschüss.
0: Bis dann, ciao. Gesa, was hast du gemacht am Wochenende?
2: Was denn, wieso?
0: Dass du jetzt so gut auf einmal im Schätzen bist, hast du ja die erste Woche, schätz mal, irgendwie hinter dich gebracht und jetzt hast du ein bisschen geübt am Wochenende.
2: Ich hab meinen Muskel trainiert.
0: Das heißt, es geht weiter. Um 9:09 gibt's die nächste Runde und damit wieder 100 Euro Cash im Pott. Jetzt bewerben auf energybremen.de. Dann spielen wir gleich.
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0: Guten Morgen am Montag, 14 Minuten nach 8 haben wir es. So, jetzt müssen wir mal kurz einen Fehler zugeben.
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0: Ja, gerade hat Dirk sein Glück versucht, gegen Gesa zu schätzen. Die Frage war, wie viele verschiedene Tierarten gibt es im Zoo am Meer in Bremerhaven? Und Dirk hat 120 gesagt.
2: Ja.
0: Und Gesa meinte, weniger.
2: Ja.
0: Unsere Antwort, die wir für richtig gehalten haben, waren 47. Da hatten wir eine falsche Quelle, beziehungsweise eine Quelle, die wir nicht genug geprüft haben. Es sind tatsächlich 110 verschiedene Tierarten im Zoo am Meer in Bremerhaven. Insofern war Dirk nah dran, aber es ist trotzdem richtig, dass Gesa gesagt hat, es sind weniger. Aber das mal kurz für die Korrektur an dieser Stelle. 110 verschiedene Tierarten im Zoo am Meer in Bremerhaven. Wir wollen euch hier natürlich keinen Quatsch erzählen. Insofern ist das die richtige Antwort. Und es geht gleich weiter um 9:09 dann in der neuen Runde. Schätz mal, vielleicht schätzt ihr einfach mal eine Runde mit. Jetzt bewerben auf energybremen.de. Es geht um 100 Euro Cash.
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0: während wir heute Nacht Hayabubu gemacht haben.
1: Hayabubu.
0: Wirklich, im siebten Himmel waren. Hat ein Mann Tennisgeschichte geschrieben. 19 Minuten nach 8.
2: Da ist es. Super, Sascha holt den Grand Slam Doppelpack.
3: Alexander Zverev gewinnt als zweiter Deutscher die US Open, sein zweiter Grand Slam Titel.
0: So
3: und das
0: geil.
3: Innerhalb von nur 3 Monaten, jahrelang hat es überhaupt nicht geklappt. Jetzt läuft's.
0: Ja, jetzt ist irgendwie der Lauf drin. Und ich finde es besonders witzig, er hat ja gar nicht gecheckt, dass er gewonnen hatte.
3: Nee,
0: er stand noch vorm ja, nächsten Aufschlag. Er wollte wieder aufschlagen.
3: Ja, er hat den Ball wieder genommen und dann im Hintergrund Game, Set, Match und alle am Jubeln und er la la la.
0: Aber irgendwann hat es einen Klick gemacht, dann hat er sich auch sehr gefreut. Zweiter Grand Slam, also Glückwunsch vom ganzen Energy Bremen Team. Aber es hat natürlich auch noch jemand anderes gratuliert. Fand ich sehr witzig.
4: Ja, Leute, wer hat gewonnen? Er hat gewonnen. Zverev hat gewonnen. Mein Freund Sascha hat gewonnen. Heute die US Open. Das ist eine große Nummer. Carmen, sag was!
5: Auch von mir, Sascha!
3: Carmen!
5: Ich bin so happy, dass du alles gewonnen hast.
0: Also, Carmen und Robert haben auch gratuliert. Alexander Zverev gewinnt als zweiter Deutscher.

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9: Die CDU ist erneut stärkste Kraft bei den Kommunalwahlen in Niedersachsen auf Kreisebene geworden. Bele Dittgen aus der Redaktion, dahinter folgen die SPD und die AfD.
10: Genau, die CDU erreichte laut vorläufigem Ergebnis rund 27%. Dahinter liegt die SPD mit fast 25 und die AfD mit knapp 16%. Die Wahlbeteiligung lag bei über 64% und ist damit im Vergleich zum letzten Mal gestiegen. Rund 6 Millionen Menschen konnten dieses Mal an der Wahl teilnehmen.
9: Nach einem Wohnungsbrand in einem Mehrfamilienhaus in Bremerhaven sind 18 Menschen, darunter auch Kinder, ins Krankenhaus gekommen. Als die Feuerwehr zu dem Einsatz kam, waren noch mehrere Leute im Haus. Sie konnten erfolgreich gerettet und das Feuer gelöscht werden. Die Bewohner können allerdings vorerst nicht in ihre Wohnungen zurückkehren. Die Polizei ermittelt jetzt zur Brandursache. Zwei Autos haben sich in der Delmhorster Innenstadt vermutlich ein Rennen geliefert mit bis zu 100 Sachen. Als die Polizisten ihr Blaulicht angeschaltet haben, hat einer der Fahrer stark abgebremst, ist abgebogen und der Kontrolle somit entkommen. Der andere wurde gefasst. Die Polizei sucht jetzt Zeugen. News aus eurer Region haben wir wieder in einer Stunde für euch.
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11: Die Woche startet mit Wolken bei uns in Bremen und umzu, wird aber ganz gut. Zwischendurch guckt nämlich immer wieder die Sonne raus und es bleibt den ganzen Tag trocken bei maximal 21 Grad. Die aktuellen Temperaturen in der Fahr 11 Grad und in Weihe im Kreis Diepholz auch 11.
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13: Mit der A1 Osnabrück Richtung Bremen zwischen Bremen-Brinkum und Hemeling. 4 Kilometer Stop-and-Go vor der Baustelle. A27 Bremen Richtung Bremerhaven zwischen Bremerhaven Süd und Geestemünde. 3 Kilometer Stop-and-Go. Und die B75, B6, Dreieck Delmhorst Richtung Bremen-Überseestadt zwischen Delmhorst-Stickgras und dem Utbremer Kreisel. 8 Kilometer Stop-and-Go. Rüber zu den Blitzern. Die stehen heute Morgen auf der A1 Richtung Osnabrück zwischen Bremen-Arsten und Brinkum auf dem Rastplatz. Auf der A281 in Bremen stadtauswärts Richtung GVZ bei der Ausfahrt Neustadt unter der Brücke. Auf der B437 Richtung Norden Hamm. Hier steht ein Dreibein direkt hinterm Wesertunnel. Und auf der B75 stehen sie Richtung Bremen auf Höhe der Abfahrt Hochding. Yvonne, Viktor und Charlie, vielen Dank fürs Melden. Wenn ihr noch was seht, immer her damit. Unsere WhatsApp-Nummer für eure Blitzer- und Verkehrsupdates 0173 680 5712.
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13: Einen schönen Start in den Montag.
11: Morgen.
13: Gesa und Markus sind hier. Wir hoffen, ihr habt einen schönen Start in die neue Woche. Jetzt mit Olivia Rodrigo, Drop Dead. 8:32 Uhr haben wir es. Hi zusammen.

0: meiner Meinung nach könnt ihr auf jeden Fall nochmal einen Track zusammen machen. Martin Garrix und Dua Lipa mit Scared to be Lonely bei Energy Bremen. 8.39 Uhr haben wir es.
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2: 12.670 Menschen und doppelt so viele Beine sind dieses Jahr beim Bremer SWB-Marathon an den Start gegangen. Und das ist Rekord. Noch nie gab es so viele Teilnehmerinnen. Ich finde es immer so, so krass, ob Marathon, Halbmarathon oder nur 10 Kilometer laufen, dass so viele Menschen so eine Once-in-a-Lifetime-Sache durchziehen, verdient einfach Respekt. Und ja, es geht nicht um die Zeiten, aber gewonnen wurde der Marathon von Tim Veit aus Aurich in 2 Stunden 38. Das ist crazy. Ihr seid alle so, so krass und hoffentlich könnt ihr die Beine heute hochlegen.
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0: Holmes, Mr. Know-It-All. Er singt über die ganzen ätzenden Kollegen, die immer alles besser wissen.
1: Ja.
0: Gesa, guck mich an, als wenn ich das wäre.
1: Ja, wen soll ich denn sonst angucken?
0: Na gut,
1: du sitzt
0: doch
1: mir gegenüber. Mensch.
0: Einen schönen guten Morgen. Energy Bremen ist hier am Montag.
1: Aber wenn der Schuh passt.
0: Ja, ja. Wir schauen mal kurz aufs Wetter für heute.
1: Der Montag wird bewölkt, aber auch sonnig bei 21 Grad.
0: Längster Stau gerade auf der B75, B6, Dreieck Delmhorst Richtung Bremen Überseestadt zwischen Delmhorst-Stickgras und dem Utbremer Kreisel. 8 Kilometer Stop and Go. Neuester Blitzer steht auf der B75 Richtung Bremen auf Höhe der Abfahrt Huchting. Dankeschön an Yvonne fürs Bescheid geben. Euch einen schönen Start in den Montag. Jetzt mit Oliver Heldens. Hier ist Lady.

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13: Dieser Track hier, der schießt direkt rein in deinen Körper, wie das Koffein im Espresso.
14: Jetzt habe ich das so vor mir, wie das in meinen Venen so funkt.
13: Ja, und da kannst du dich drauf freuen, weil bunt in den Venen, das geht immer gut. Gleich trippen. Gibt's gleich nach 9.
14: Außerdem ein Song, wo ich ganz genau weiß, dass Markus den so britisch immer ausspricht.
13: God is a Dancer?
14: Na, das war jetzt amerikanisch.
13: Dancer, ja, Dancer.
14: Ganz oft sagt er das. Mabel mit God is a Dancer.
13: Ja, yeah. Einmal am Tag will ich auch ein bisschen intelligent klingen. Mabel gibt's gleich.
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16: 9:05. Ich bin Anna Löwer. Schönen guten Morgen. Traumhafter Abschluss für ein traumhaftes Jahr. Alexander Zverev hat sich im Finale der US Open seinen zweiten Grand-Slam-Titel gesichert. Der Hamburger setzte sich am Abend gegen Ben Shelton durch. Damit hat er als zweiter Deutscher die US Open gewonnen, nach Boris Becker 1989. Die CDU ist erneut stärkste kommunale Kraft in Niedersachsen. Laut Landeswahlleiter hat die CDU mit 27,2% die meisten Stimmen geholt, gefolgt von SPD und AfD. Die AfD hat ihr Ergebnis im Vergleich mit der letzten Kommunalwahl fast verdreifacht. Immer weniger Menschen in Deutschland leben in den eigenen vier Wänden. Laut einer Studie des Pestel-Instituts für die Augsburger Allgemeine liegt die Eigentumsquote bei 43,5%, so niedrig wie seit 20 Jahren nicht mehr. Hauptgründe demnach hohe Baukosten und gestiegene Zinsen. 6 Monate nach dem tödlichen Messerangriff auf einen 15-Jährigen in Eckernförde beginnt heute der Prozess vor dem Landgericht Kiel. Angeklagt ist ein 23 Jahre alter Mann aus Bremen. Ihm wird Totschlag vorgeworfen. Hintergrund der Tat soll ein Drogengeschäft gewesen sein.
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14: Das sieht ganz gut aus heute. Die Woche startet zwar mit so ein paar Wolken, aber auch mit viel Sonne. Dazu bleibt es trocken bei maximal 21 Grad. Aktuell in Bremen-Hochting 11 Grad. In Willstedt im Kreis Rothenburg auch 11.
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13: Mehr Zeit einplanen auf der A1 aus Osnabrück Richtung Bremen zwischen Bremen-Brinkum und Hemeling. 4 Kilometer Stop and Go. A27 Bremen Richtung Bremerhaven zwischen Bremerhaven Süd und Geestemünde 3 Kilometer Stop and Go. B75, B6, Dreieck Delmhorst Richtung Bremen-Überseestadt zwischen Delmhorst-Stickgras und dem Ud-Bremer Kreisel 6 Kilometer Stop and Go. Geblitzt wird heute Morgen auf der A1 Richtung Osnabrück zwischen Aßen und Brinkum auf dem Rastplatz, auf der A281 in Bremen stadtauswärts Richtung GVZ bei der Ausfahrt Neustadt unter der Brücke, auf der B437 Richtung Norden Hamm, hier steht ein Dreibein direkt hinterm Wesertunnel, und auf der B75 ist eine aufgebaut Richtung Bremen auf Höhe der Abfahrt Hochding. Yvonne, Viktor und Charlie, vielen Dank fürs Bescheidgeben. Unsere kostenlose Hotline für eure Blitzer und Verkehrsupdates 0800 1022 400.
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13: Hallo.
14: Morgen.
13: Einen schönen guten Morgen. Gesa und Markus sind hier. Hallo. 2 Minuten vor 9 haben wir es. Gleich ist es soweit. Wir spielen wieder eine neue Runde Schätzmar. Gesa hat heute einen Lauf.
14: Ja.
13: Also zweimal schon richtig geschätzt.
14: Krass, ne?
13: Das heißt, die 100 Euro liegen immer noch hier. Gleich um 9 nach 9 gibt's die nächste Runde. Und dann geht's weiter, ne? Dann gibt's.
14: Ja, ich darf die halt nicht mitnehmen. Deswegen, ihr müsst jetzt bewerben auf energybremen.de. 100 Euro, die liegen hier für euch. Ich krieg die nicht.

0: Robin Schulz, Take It Slow, Bullet bei Energy Bremen. Die neue Woche startet vielleicht mit 100 Euro für dich.
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2: Ich glaube, an so einem Montag viel besser geht gar nicht, wenn es da extra Cash gibt.
0: Absolut, da kann auch der schlechteste Kollege rumkommen und dich nerven. Die Laune bleibt einfach gut.
2: Ja.
0: Friederike aus Schilfdorf möchte sich die gerne klar machen. Was hast denn du so am Wochenende getrieben?
3: Ich hatte am Wochenende eine Überraschungsbabyparty.
2: Oh!
3: Da habe ich mich sehr drüber gefreut und das hat eigentlich schon mein Wochenende sehr versüßt.
0: Eine Überraschungsbabyparty?
2: Ja.
0: Ich war jetzt noch nicht auf so vielen. Was muss ich mir darunter vorstellen?
3: Also eigentlich habe ich mich nur mit meinen Freundinnen zum Brunch verabredet. Aber als ich dann an der Tür stand, habe ich mir schon fast gedacht. Und dann haben wir trotzdem gefrühstückt und dann haben wir noch schön Bodies bemalt und Bauplätze später zum Spielen. Und die haben so Karten ausgefüllt mit so Schätzfragen, so wann kommst du und wie groß wirst du und sowas alles.
0: Ach, wie süß.
2: Ja, ganz gut.
0: Also mit Schätzen hast du dich schon mal beschäftigt am Wochenende.
3: Ja, stimmt.
0: Sehr gut, dann sind es ja beste Voraussetzungen, um jetzt gegen Gesa anzutreten. Hier kommt deine Schätzfrage. Der Bremer Roland, kennst du, oder?
3: Ja.
0: Ist eins der Wahrzeichen der Stadt und gilt eben als ältester erhaltener Stein-Roland der Welt. Gibt es da eine ganze Menge dieser Dinger. Aber wie groß ist das Ding hier auf dem Bremer Marktplatz?
3: 5-6 Meter.
0: Okay, du sagst 6 Meter. Das loggen wir mal ein. 6 Meter ist ganz schön hoch. Gesa, was sagst du?
2: Ich bin in sowas ganz schlecht. Mit Metern, das ist mein Kryptonit, das kann ich überhaupt nicht. Ich versuche mir gerade ganz doll vorzustellen, wie hoch 6 Meter sind.
3: Ja.
2: Ich glaube, der ist kleiner, oder? Kleiner.
0: Loggen wir ein.
2: Okay.
0: Dann nehme ich dich beim Wort. Das Denkmal erreicht eine Gesamthöhe von 10,21 Metern. 21. Damit gehen 100 Euro an dich.
3: Oh, cool, mega. Da habe ich echt nicht mit gerechnet. Meter ist auch gar nicht mein.
0: Aber sehr gut geschätzt. 10,21 Meter ist damit die größte freistehende Statue des deutschen Mittelalters. Nochmal so als kleiner Sidefact.
2: Kleiner Flex.
3: Wow.
0: Friederike, kannst du gleich was fürs Baby kaufen?
3: Ja, auf jeden Fall. Ich glaube, ich finde noch was.
0: Wann ist es soweit?
3: In 6 Wochen.
2: Dann wünschen wir euch alles Gute für die nächste Zeit und ganz liebe Grüße nach Schiffdorf.
3: Ja, super, vielen Dank.
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0: Morgen 7:07 geht's dann weiter. Da gibt's dann die nächste Runde. Schätz mal, jetzt bewerben auf energybremen.de und 100 Euro sichern. Post Malone jetzt zum Start in den Montag. 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

0: Guten Morgen am Montag.
1: Moin.
0: 9.23 Uhr haben wir das Energy Bremen ist hier. Also diese drei Jungs hier, die durften sich am Frühstückstisch am nächsten Morgen mit Sicherheit eine ganze Menge anhören. Im Bremer Viertel gab es wegen ihnen einen großen Polizeieinsatz.
1: Ja, die drei Jugendlichen im Alter von 16 und 17 haben aus einem Fenster einer Wohnung im Bremer Viertel mit einer Schreckschusswaffe geballert. Das haben Anwohner natürlich gehört und die Polizei gerufen. Gegen die drei Jungs wurde Anzeige erstattet und sie wurden zu ihren Eltern gebracht. Und da gab es safe richtig großen Ärger.
0: Noch mehr News aus eurer Region gibt's in einer Minute bei Kati.
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1: Die CDU ist erneut stärkste Kraft bei den Kommunalwahlen in Niedersachsen auf Kreisebene geworden. Bele Dittgen aus der Redaktion, dahinter folgen die SPD und die AfD.
11: Genau, die CDU erreichte laut vorläufigem Ergebnis rund 27%. Dahinter liegt die SPD mit fast 25 und die AfD mit knapp 16%. Die Wahlbeteiligung lag bei über 64% und ist damit im Vergleich zum letzten Mal gestiegen. Rund 6 Millionen Menschen konnten dieses Mal an der Wahl teilnehmen.
1: Nach einem Wohnungsbrand in einem Mehrfamilienhaus in Bremerhaven sind 18 Menschen, darunter auch Kinder, ins Krankenhaus gekommen. Als die Feuerwehr zu dem Einsatz kam, waren noch mehrere Leute im Haus. Sie konnten erfolgreich gerettet und das Feuer gelöscht werden. Die Bewohner können allerdings vorerst nicht in ihre Wohnungen zurückkehren. Die Polizei ermittelt jetzt zur Brandursache. Zwei Autos haben sich in der Delmenhorster Innenstadt vermutlich ein Rennen geliefert mit bis zu 100 Sachen. Als die Polizisten ihr Blaulicht angeschaltet haben, hat einer der Fahrer stark abgebremst, ist abgebogen und der Kontrolle somit entkommen. Der andere wurde gefasst. Die Polizei sucht jetzt Zeugen. News aus eurer Region haben wir wieder in einer Stunde für euch.
12: Die aktuellen Temperaturen in der Bremer Überseestadt 11 Grad, in Halenhorst im Kreis Oldenburg 10 Grad, maximal 21 Grad sind heute drin. Dazu gibt es erstmal viele Wolken, im Laufe des Tages dann aber auch Sonne und es bleibt trocken.
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0: Mit der A1 Osnabrück Richtung Bremen zwischen Bremen-Brinkum und Temeling. 4 Kilometer Stop-and-Go vor der Baustelle. Außerdem auf der gleichen Strecke zwischen dem Dreieck Alhorner Heide und Wildeshausen Nord 3 Kilometer Stop-and-Go im Bereich der Baustelle. Die B6 Bremen Richtung Bremen-Neustadt Richtung Bremen-Überseestadt zwischen der Stefanibrücke und dem Utbremer Kreisel 2 Kilometer Stau. Und geblitzt wird auf der A1 Richtung Osnabrück zwischen Arsten und Brinkum auf dem Rastplatz, dann auf der A281 in Bremen stadtauswärts Richtung GVZ bei der Ausfahrt Neustadt unter der Brücke, auf der B437 Richtung Nordenham, hier steht ein Dreibein hinterm Wesertunnel, und auf der B75 ist einer aufgebaut Richtung Bremen auf Höhe der Abfahrt Huchting. Yvonne, Viktor und Charlie, vielen Dank fürs Bescheid geben. Unsere kostenlose Hotline für eure Blitzer und Verkehrsupdates 0800 1022 400. Kommt gut rein in die neue Woche. Gesan, Markus
1: Morgen.
0: Und hier. Jetzt haben wir es 3 Minuten vor halb 10.
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0: 18 Minuten vor 10. Energy Brain ist hier an eurem Montagmorgen. Hello. Lara ist da vom Vormittag. Hello.
1: Hello.
0: Wie geht's? Hattest du ein schönes Wochenende?
1: Ich hatte ein sehr schönes Wochenende. Auf jeden Fall sehr entspanntes Wochenende. Deswegen bin ich noch, alles ist so entspannt bei mir.
0: So, mal gucken, wie lange es entspannt bleibt. Weil, Gesundheit, wir haben was mit dir vor.
2: Eieiei. Wir haben ja heute über Sprichwörter geredet, dass Markus die nicht gut beenden kann. Also ja, irgendwie mit irgendwas anderem. Was war das noch? Irgendwie dicke Bauern schneidet den Käse oder so. Irgendwie sowas hat er gesagt. Wie sieht's bei dir da aus? Schwierig? Oder?
1: Ich bin da richtig schlecht drin.
2: Perfekt. Also, dann habe ich ja zwei hier gefunden.
0: Ein gutes Opfer für
2: super
0: dich.
2: Super. Ich hätte da
1: ja
2: eine Schwalbe.
0: Punkt, Punkt, Punkt. Du musst es beenden.
1: Eine Schwalbe.
2: Mhm.
1: Eine Schwalbe fliegt höher, als man denkt.
2: Schön. Möchtest du auch noch was dazu beisteuern, Markus?
0: Eine Schwalbe fliegt
1: wow
0: weit oben.
1: Ja.
0: Das macht keinen Sinn.
2: Eine Schwalbe macht noch keinen Sommer, wäre es richtig gewesen.
1: Ah.
2: Aber eine Schwalbe fliegt höher, als man denkt.
1: So.
2: Finde ich auch ganz

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7: 5 vor 10. Ich bin Anna Löwer. Schönen guten Tag. Bei den Kommunalwahlen in Niedersachsen ist die CDU erneut die stärkste Kraft im Land. Laut vorläufigem Endergebnis kommen die Christdemokraten auf 27,2%. Dahinter folgen SPD und AfD. Die AfD hat ihr Ergebnis im Vergleich mit der letzten Kommunalwahl fast verdreifacht. Traumhafter Abschluss für ein traumhaftes Jahr. Alexander Zverev hat sich im Finale der US Open seinen zweiten Grand Slam-Titel gesichert. Der Hamburger setzte sich am Abend gegen Ben Shelton durch. Damit hat er als zweiter Deutscher die US Open gewonnen, nach Boris Becker 1989. Tanken könnte in Deutschland noch teurer werden. Grund sind die weiter steigenden Ölpreise. Ein Barrel der Nordsee-Sorte Brent kostet inzwischen rund 107 Dollar. Auslöser sind die wachsenden Spannungen in der Golfregion und Sorgen um die Energieversorgung. Der gewaltsame Tod eines 15-Jährigen in Eckernförde beschäftigt ab heute das Kieler Landgericht. Ein 23-Jähriger aus Bremen muss sich wegen Totschlags verantworten. Laut Anklage soll er dem Jugendlichen bei einem Streit um Drogen mit einem Klappmesser ins Herz gestochen haben. Ein Urteil soll im November fallen.
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8: Viel Sonne gibt's heute. Zwischendurch zieht sich auch immer mal wieder zu. Insgesamt bleibt's aber trocken und das wird halt ein richtig schöner Tag bei bis zu 21 Grad. Die aktuellen Temperaturen, momentan haben wir 13 Grad in Sande im Landkreis Friesland und 13 sind's auch in Bremen-Arbergen.
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8: Auf der 1 Osnabrück Richtung Bremen zwischen Bremen-Brinkum und Bremen-Hemeling aktuell 4 Kilometer Stop-and-Go vor der Baustelle. Außerdem auf der gleichen Strecke zwischen dem Dreieck Alhorner Heide und Wildeshausen Nord 3 Kilometer Stop-and-Go im Baustellenbereich. Und dann haben wir noch die B6 Bremen-Neustadt Richtung Bremen-Überseestadt zwischen der Stefani-Brücke und dem Ud-Bremer Kreisel aktuell 2 Kilometer Stau. Geblitzt wird auf der A1 Richtung Osnabrück zwischen Asten und Brinkung auf dem Rapsplatz. Dann auf der A281 stadtauswärts Richtung GVZ bei der Ausfahrt Neustadt unter der Brücke. Auf der B437 Richtung Norden Hamm, da steht ein Dreibein hinterm Wesertunnel. Und dann haben wir noch einen auf der B75 Richtung Bremen in Höhe der Abfahrt Hochding. Danke an Yvonne, Viktor und Charlie fürs Bescheid geben. Wenn ihr noch was habt, unsere kostenlose Hotline für eure Blitze und Verkehrsupdates 0800 10 22 400.
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8: Wir haben es genau kurz vor 10. Bei uns gerade und ich hoffe, ihr kommt entspannt in die neue Woche und neue Woche heißt ja auch wieder neues Glück, wie ihr direkt mit 100 Euro in den Morgen startet. Hört ihr gleich bei mir. Ich bin Lara, moin.

0: Ihr hört Energy Bremen am Montagvormittag, um genau kurz nach 10 haben wir es. Und diese Frau, die kann wirklich fast alles. Unsere liebe Gesa aus unserer Morningshow, nur schätzen gehört jetzt nicht so dazu.
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0: Ihr legt euch fest, Gesa sagt dann nur höher oder niedriger. Liegt sie daneben, gehören euch glatte 100 Euro, so wie heute Morgen Friederike aus Schiffdorf.
2: Der Bremer Roland, kennst du, oder?
3: Ja.
2: Ist eins der Wahrzeichen der Stadt. Wie groß ist das Ding hier auf dem Bremer Marktplatz?
3: 5-6 Meter.
2: Okay, du sagst 6 Meter. Das loggen wir mal ein. Gesa, was sagst du?
4: Ich bin in sowas ganz schlecht. Ich glaube, der ist kleiner.
2: Das Denkmal erreicht eine Gesamthöhe von 10 Metern. Damit gehen 100 Euro an dich.
3: Oh, cool, mega. Da habe ich echt nicht mit gerechnet.
0: Ja, Wahnsinn. Ich hätte es aber auch nicht gewusst. Also jetzt seid ihr auf jeden Fall dran. Bewerbt euch jetzt auf energybremen.de. Die nächste Chance, die habt ihr morgen früh direkt wieder um 6:57.
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Tyler mit Water bei Energy Bremen. Schön, dass ihr mit dabei seid. Und jetzt habe ich eine Melodie für euch, die kommt euch mit Sicherheit bekannt vor. Daddy DJ, kennt ihr bestimmt noch aus den frühen 2000ern, sind drei Typen aus Frankreich und die haben sich jetzt nochmal mit You Not Us zusammengetan. Und rausgekommen ist wirklich eine richtig, richtig coole Nummer. Hört ihr jetzt Flipside, zuerst gehört, nur hier bei Energy Bremen.

0: Energy Bremen um kurz vor 10:30 mit dem News-Update und erstmal Glückwünschen an den Dackel Udolpho. Er hat nämlich zusammen mit seinen Besitzern den Titel Dackeligste Familie aus Oldenburg gewonnen. Rund 50 Dackel sind da am Wochenende gegeneinander angetreten. Eine Jury hat dann am Ende entschieden, wer den schönsten Dackelwalk hinlegt. Noch mehr News aus eurer Region hört ihr gleich in rund 2 Minuten bei Kathi.
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8: 86.000 Ehrenamtliche haben gestern bei der Kommunalwahl bei uns in Niedersachsen für einen reibungslosen Ablauf in den Wahllokalen gesorgt. Im Wahllokal im Oldenburger PFL hat zum Beispiel Jan geholfen und der hat uns gesagt:
9: Also das ist wirklich gut gelaufen, hohe Wahlbeteiligung und die waren aber auch alle super nett und entspannt, also es lief wirklich gut heute.
8: Und auch in Oldenburg hat es wieder ungültige Stimmen gegeben, mehr als 1.300.
9: Also das sind in der Regel 2 Kategorien, entweder wurde gar nichts angekreuzt und dann wurden auch manchmal Sachen draufgeschrieben. Also, und das ist natürlich in der Regel einfach auch ein Ungültigkeitsfaktor, wenn was draufgeschrieben wurde.
8: Nach dem AfD-Wahlsieg in Sachsen-Anhalt sind in Bremen und Oldenburg Menschen gegen rechts auf die Straße gegangen, und zwar deutlich mehr als erwartet. In Bremen kamen laut Polizeiangaben etwa 4.500 Teilnehmer vor dem Hauptbahnhof zusammen, in Oldenburg zogen rund 3.200 Menschen vom Bahnhofsvorplatz durch die Innenstadt. Bei den Demonstrationen blieb es friedlich, zeitweise kam es zu Verkehrsbehinderungen. Wegen eines tödlichen Streits im Zusammenhang mit einem Drogengeschäft muss sich ab heute ein 23-Jähriger aus Bremen vor dem Kieler Landgericht verantworten. Der Angeklagte soll einen 15-Jährigen Mitte März vor einem Supermarkt mit einem Klappmesser getötet haben. Die Anklage: Totschlag und Verstoß gegen das Cannabisgesetz. Ein Urteil könnte Anfang November fallen. News aus eurer Region haben wir wieder in einer Stunde für euch.
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0: 10:50 haben wir es jetzt mittlerweile. Es ist ein richtig schöner Montag. Viel Sonne, ein paar Wolken dazwischen. Es bleibt aber trocken bei bis zu 21 Grad. Die aktuellen Temperaturen. Wir haben gerade 14 Grad in Bremen-Teneva und 14 haben wir auch in Schweiburg im Landkreis Wesermarsch.
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0: Geht los mit einer Warnmeldung. Vorsicht Gegenstände auf der A29 Oldenburg Richtung Wilhelmshaven zwischen Zetel und Sande. Weiter geht's dann auf der A1 Osnabrück Richtung Bremen zwischen Bremen-Brinkum und Bremen-Himmeling. 4 Kilometer Stop-and-Go vor der Baustelle. Außerdem noch auf der gleichen Strecke zwischen dem Dreieck Ahlhorner Heide und Wildeshausen Nord. 3 Kilometer Stop-and-Go im Baustellenbereich. Und dann haben wir noch die B6 Bremen-Neustadt Richtung Bremen-Überseestadt zwischen der Stefani-Brücke und dem Utbremer Kreisel. Aktuell 2 Kilometer Stau. Geblitzt wird auf der A1 Richtung Osnabrück zwischen Aasten und Brinkum auf dem Rastplatz. Dann auf der A281 stadtauswärts Richtung GVZ bei der Ausfahrt Neustadt unter der Brücke. Dann haben wir noch einen auf der B437 Richtung Nordenham. Da steht ein Dreibein hinterm Wesertunnel. Und die B75 Richtung Bremen auf der Höhe Abfahrt Hochding. Danke an Yvonne, Viktor und Charlie fürs Bescheid geben. Unsere WhatsApp-Nummer für eure Blitzer und Verkehrsupdates ist die 0173 680 5712. Gleich haben wir es 10:30. Ich bin Lara, moin.
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0: perfekter Sound für die letzten Sommertage. Ihr hört Energy Bremen am Montagvormittag. Und ja, es ist, glaube ich, das größte Musik-Comeback des Jahres. Wahrscheinlich sogar auch wirklich aller Zeiten.
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0: Céline Dion steht nach 6 Jahren wieder auf der Bühne und das, nachdem ihr auch gesagt wurde, sie könnte nie wieder singen. Sie kämpft ja wirklich schon seit Ewigkeiten gegen eine seltene Krankheit, die eben auch ihren Kehlkopf betrifft und somit auch ihre Stimme. In den letzten Jahren hat sie deswegen ja auch immer wieder Auftritte abgesagt, einfach weil sie sehr, sehr starke Schmerzen hatte. Aber jetzt hat sie ihr erstes Konzert gestartet und das war wirklich Wahnsinn in Paris.

Komplette Gänsehaut, oder? Viele Promis waren ja auch dabei, unter anderem auch Paulina Roginski, die hat auch bei Instagram komplett geschwärmt. Also es muss wirklich unfassbar gewesen sein. Hoffen wir mal noch auf ganz, ganz viele weitere Auftritte.

Für eure erste oder vielleicht auch mittlerweile zweite, dritte Kaffeepause habe ich jetzt die perfekte Künstlerin. Ihr hört Energy Bremen am Montagvormittag. Tiffany Harris, die hat schon Songs für Tokyo Hotel und auch Alle Farben geschrieben. Und das gerade mal mit 28 Jahren. Und sie ist ein richtiges Nordlicht, kommt ja gebürtig aus Hamburg und hatte gerade erst auch einen Mega-Auftritt beim Deutschen Radiopreis hingelegt. Jetzt hat sie eine neue Single am Start. Find Me hört ihr jetzt bei Energy Bremen.

0: Leistung bei Energy Bremen mit dabei. Klingt ein bisschen wie so eine Mischung aus The Kid Laroi und Justin Bieber. Ian Dior mit Let You und BTS mit Swim. Hört ihr gleich alles in der nächsten halben Stunde bei Energy Bremen.
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2: 5:11. Ich bin Anna Löwer. Schönen guten Tag. Die CDU ist erneut stärkste kommunale Kraft in Niedersachsen. Laut Landeswahlleiter hat die CDU mit 27,2% die meisten Stimmen geholt, gefolgt von SPD und AfD. Die AfD hat ihr Ergebnis im Vergleich mit der letzten Kommunalwahl fast verdreifacht. Traumhafter Abschluss für ein traumhaftes Jahr. Alexander Zverev hat sich im Finale der US Open seinen zweiten Grand Slam-Titel gesichert. Der Hamburger setzte sich am Abend gegen Ben Shelton durch. Damit hat er als zweiter Deutscher die US Open gewonnen, nach Boris Becker 1989. Immer weniger Menschen in Deutschland leben in den eigenen vier Wänden. Laut einer Studie des Pestel-Instituts für die Augsburger Allgemeine liegt die Eigentumsquote bei 43,5%, so niedrig wie seit 20 Jahren nicht mehr. Hauptgründe demnach hohe Baukosten und gestiegene Zinsen. Weiterentwicklung statt Entwicklungsstopp, darauf will Deutschland in Sachen KI setzen. Bundesdigitalminister Wildberger will mit den USA und China über eine internationale KI-Aufsicht sprechen. Zuvor hatten KI-Bosse davor gewarnt, dass die Technologie außer Kontrolle geraten könnte.
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0: Um 11:03 mittlerweile. Viel Sonne gibt's heute. Dazu sind so ein paar Wolken am Himmel. Ist aber insgesamt ein sehr schöner Montag. Es bleibt nämlich trocken bei um die 21 Grad. Die aktuellen Temperaturen, gerade haben wir 16 Grad in Bremerhaven-Lehe und 16 sind es auch in Bad Zwischenahn.
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0: Geht los mit einer Warnmeldung. Vorsicht, ein Plastikteil auf der A1 Bremen Richtung Hamburg zwischen Heidenau und Hollenstedt. Dann haben wir nochmal die A1 Osterbrück Richtung Bremen zwischen Bremen-Brinkum und Bremen-Himmeling. 5 Kilometer Stop and Go vor der Baustelle. Außerdem auf der gleichen Strecke zwischen dem Dreieck Ahlhorner Heide und Wildeshausen Nord. 3 Kilometer Stop and Go im Baustellenbereich. Geblitzt wird auf der A1 Richtung Osnabrück zwischen Aasten und Brinkum auf dem Rastplatz. Dann auf der A281 stadtauswärts Richtung GVZ bei der Ausfahrt Neustadt unter der Brücke. Weiter geht's auf der B437 Richtung Nordenham. Da steht ein Dreibein hinterm Wesertunnel. Und dann habt ihr noch einen gesehen auf der B75 Richtung Bremen in Höhe der Abfahrt Hochding. Danke an Yvonne, Viktor und Charlie fürs Bescheid geben. Wenn ihr auch noch was habt, unsere kostenlose Hotline für eure Blitze und Verkehrsupdates 0800 10 22 400.
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0: Schönen Montagvormittag wünsche ich euch. Ich hoffe, ihr seid gut in die neue Woche gestartet. Falls ihr noch so ein bisschen müde seid, auch so vom Wochenende vielleicht, habe ich jetzt den perfekten Song für euch, um euch wieder so ein bisschen in die Gänge zu kommen. Hügel mit Moving to the Sun. Ich bin Lara. Moin.

hier hat Energy Bremen am Montagvormittag. Jetzt mit einem DJ, der eigentlich wirklich nur Ohrwürmer raushaut. Alle Farben ist zurück. Jetzt hat er sich mit der englischen Sängerin May Steven zusammengetan. Und rausgekommen ist wirklich eine richtig schöne Nummer für euren Montag. Same Old Sky heißt sie, zuerst gehört bei Energy Bremen.

0: Mit der wunderbaren Taylor Swift geht sich euer Montag hier bei Energy Bremen. Und während wir normalos nachts schlafen, gibt es Leute, die mal eben kurz Geschichte schreiben. Dazu gehört zum Beispiel Tennisprofi Alexander Zverev.
1: Da ist es! Super Sascha! Holt den Grand Slam Doppelpack!
0: Also er gewinnt mal ebenso als zweiter Deutscher überhaupt die US Open. Es ist jetzt sein zweiter Grand Slam-Titel und das innerhalb von nur 3 Monaten. Also jahrelang hat es nicht geklappt, aber jetzt läuft es definitiv. So schnell geht das manchmal.

0: Elsner.
1: Energy Bremen um kurz vor 11:30. Ja, und gestern wurde ja gewählt in unserem Nachbarland Niedersachsen. Die Landtagspräsidentin Hanna Naber hat auf Instagram die GZ sehr besonders dazu angesprochen.
2: Hallo ihr Mäuse, stellt euch mal vor, ihr könnt euer Umfeld verändern und einfach keiner geht hin. Das ist crazy.
1: Tja, bei der Kommunalwahl nicht wählen zu gehen, gäbe ordentlich Minusaura, sagt sie. Hat sie ja recht. Mehr News hört ihr gleich bei uns in rund 2 Minuten mit Kathi.
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13: 86.000 Ehrenamtliche haben gestern bei der Kommunalwahl bei uns in Niedersachsen für einen reibungslosen Ablauf in den Wahllokalen gesorgt. Im Wahllokal im Oldenburger PFL hat zum Beispiel Jan geholfen und der hat uns gesagt:
14: Also das ist wirklich gut gelaufen, hohe Wahlbeteiligung und die waren aber auch alle super nett und entspannt, also es lief wirklich gut heute.
13: Und auch in Oldenburg hat es wieder ungültige Stimmen gegeben, mehr als 1.300.
14: Also das sind in der Regel 2 Kategorien, entweder wurde gar nichts angekreuzt und dann wurden auch manchmal Sachen draufgeschrieben. Also, und das ist natürlich in der Regel einfach auch ein Ungültigkeitsfaktor, wenn was draufgeschrieben wurde.
13: Nach dem AfD-Wahlsieg in Sachsen-Anhalt sind in Bremen und Oldenburg Menschen gegen rechts auf die Straße gegangen, und zwar deutlich mehr als erwartet. In Bremen kamen laut Polizeiangaben etwa 4.500 Teilnehmer vor dem Hauptbahnhof zusammen, in Oldenburg zogen rund 3.200 Menschen vom Bahnhofsvorplatz durch die Innenstadt. Bei den Demonstrationen blieb es friedlich, zeitweise kam es zu Verkehrsbehinderungen. Wegen eines tödlichen Streits im Zusammenhang mit einem Drogengeschäft muss sich ab heute ein 23-Jähriger aus Bremen vor dem Kieler Landgericht verantworten. Der Angeklagte soll einen 15-Jährigen Mitte März vor einem Supermarkt mit einem Klappmesser getötet haben. Die Anklage: Totschlag und Verstoß gegen das Cannabisgesetz. Ein Urteil könnte Anfang November fallen. News aus eurer Region haben wir wieder in einer Stunde für euch.
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1: Um genau gleich 11:50 und es ist wirklich eigentlich ein perfekter Wochenstart. Viel Sonne gibt's heute weiterhin, ein paar Wolken sind auch dabei, es bleibt aber trocken und es ist vor allem auch schön mild bei bis zu 21 Grad. Aktuell ist es noch ein bisschen frischer, wir haben 17 Grad in Bremen-Rönnebeck und 16 sind es Grad in Wellen im Landkreis Cuxhaven.
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1: Geht los mit der Warnmeldung. Vorsichtigen Liegenbleiber auf der A1 Osnabrück Richtung Bremen zwischen Neunkirchen-Vörden und Holdorf. Dann die A1 Osnabrück Richtung Bremen zwischen Bremen-Brinkum und Bremen-Hemeling immer noch 4 Kilometer Stop and Go vor der Baustelle. Außerdem noch auf der gleichen Strecke zwischen dem Dreieck Ahlhorner Heide und Wildeshausen Nord 2 Kilometer Stop and Go im Baustellenbereich. Geblitzt wird auf der A1 Richtung Osnabrück zwischen Aasten und Brinkung auf dem Rastplatz. Dann auf der A281 stadtauswärts Richtung GVZ bei der Ausfahrt Neustadt unter der Brücke. Weiter geht's auf der B437 Richtung Norden Hamm. Da steht ein Dreibein hinterm Wesertunnel. Und dann habt ihr noch einen gesehen auf der B75 Richtung Bremen in Höhe der Abfahrt Hochding. Danke an Yvonne, Viktor und Charlie fürs Bescheid geben. Wenn ihr auch noch was seht, unsere WhatsApp-Nummer für eure Blitzer und Verkehrsupdates ist die 0173 680 5712. Gleich haben wir es 11:30. Ihr hört Energy Bremen. Ich bin Lara. Moin.

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mit Jason Derulo geht's durch euren Montag hier bei Energy Bremen und einem, ja, kleinen, großen Comeback kann man fast sagen. Miley Cyrus ist zurück und sie beginnt jetzt ja wirklich so eine neue Ära. Ab jetzt heißt sie nur noch Miley. Am Freitag kommt ihr neues Album raus und die erste Single daraus. Die hört ihr jetzt bei uns. Best Pursuit Race, der ist ganz neu hier bei Energy Bremen. Let's go.

0: Harry Styles bei Energy Bremen am Montagvormittag. Und er will jetzt ein Zeichen gegen hohe Ticketpreise setzen. Auf seiner Together Together Tour in Berlin gibt es Tickets für nur 20 Euro. Ich weiß gar nicht, wann wir das letzte Mal so günstige Konzerttickets gekriegt haben. Ist natürlich limitiert, aber trotzdem natürlich mega Idee. Noch mehr schöne News aus Bremen und zu hat jetzt Gesa für euch.
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2: 12.670 Menschen und doppelt so viele Beine sind dieses Jahr beim Bremer SWB-Marathon an den Start gegangen. Und das ist Rekord. Noch nie gab es so viele Teilnehmerinnen. Ich finde es immer so krass, ob Marathon, Halbmarathon oder nur 10 Kilometer laufen, dass so viele Menschen so eine Once-in-a-Lifetime-Sache durchziehen, verdient einfach Respekt. Und ja, es geht nicht um die Zeiten, aber gewonnen wurde der Marathon von Tim Veit aus Aurich in 2 Stunden 38. Das ist crazy. Ihr seid alle so, so krass und hoffentlich könnt ihr die Beine heute hochlegen.
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11: Ein Netzwerksfunk für euch in der Musik. Gleich haben wir die neue von Calvin Harris und Jesse Satisfy und außerdem Olivia Rodrigo mit Drop Dead. Hört ihr beides in der nächsten Heimstunde bei Energy Bremen.
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12: 5:12. Ich bin Anna Löwer. Schönen guten Tag. Tanken ist in Deutschland so teuer wie noch nie. Super E10 kostete laut ADAC gestern im Schnitt 2,27 Euro pro Liter, ein neues Allzeithoch. Auch Diesel stieg und liegt jetzt bei gut 2,40 Euro. Gründe sind die blockierte Straße von Hormuz und Angriffe auf wichtige Öl- und Transportanlagen in der Golfregion. Bei den Kommunalwahlen in Niedersachsen ist die CDU erneut die stärkste Kraft im Land. Laut vorläufigem Endergebnis kommen die Christdemokraten auf 27,2%. Dahinter folgen SPD und AfD. Die AfD hat ihr Ergebnis im Vergleich mit der letzten Kommunalwahl fast verdreifacht. Beim Arktis-Gipfel in Finnland beraten mehrere EU-Staaten darüber, wie Europa künftig mit der Region umgehen soll. Es geht um Sicherheit, Infrastruktur und neue Schifffahrtsrouten. Für die EU geht es darum, wie sie ihre Interessen gegenüber Russland, China und US-Präsident Trump verteidigt. Bei der Parlamentswahl in Schweden zeichnet sich ein enges Kopf-an-Kopf-Rennen ab. Die Mitte-Links-Parteien haben laut Hochrechnungen knapp die Nase vorn. Die Entscheidung könnte allerdings erst übermorgen mit der Auszählung der Briefwahlstimmen fallen.
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11: Um genau 12:02 haben wir es jetzt. Viel Sonne gibt es heute den ganzen Tag. Zwischendurch zieht sich auch immer mal wieder zu. Es bleibt aber trocken, also wirklich eigentlich insgesamt ein sehr, sehr schöner Tag bei um die 21 Grad. Aktuell haben wir 17 in Bremen-Obervieland und 17 sind es auch in Fedderwarden-Groden.
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11: Geht los mit einer Warnmeldung. Vorsicht, ein Liegenbleiber auf der A29 Alhorner Heide Richtung Oldenburg in der Ausfahrt Sandkrug. Dann die A1 Osnabrück Richtung Bremen zwischen Bremen-Brinkum und Bremen-Hemeling. 4 Kilometer Stop and Go vor der Baustelle. Und außerdem auf der gleichen Strecke noch zwischen dem Dreieck Alhorner Heide und Wildeshausen Nord. 5 Kilometer Stop and Go im Baustellenbereich. Geblitzt wird auf der A1 Richtung Osnabrück zwischen Asten und Brinkum auf dem Rastplatz. Dann habt ihr eingesehen auf der A281 stadtauswärts Richtung GVZ bei der Ausfahrt Neustadt unter der Brücke. Weiter geht's auf der B437 Richtung Nordenham. Da steht ein Dreibein hinterm Besertunnel. Und dann habt ihr noch eingesehen auf der B75 Richtung Bremen in Höhe der Abfahrt Hofting. Danke an Yvonne, Viktor und Charlie fürs Bescheid geben. Wenn ihr auch noch was habt, unsere kostenlose Hotline für eure Blitzer und Verkehrsupdates 0800 10 22 400.
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11: Um gleich genau 12 Uhr. Und es gibt ja wirklich so Künstler und Künstlerinnen, die bringen einen ja ganz schnell zum Weinen. Kenne ich auch sehr gut. Celine Dion gehört einfach dazu. Und das auch nicht erst seit dem Film Titanic. Nach 6 Jahren hat sie jetzt wirklich ihr erstes Konzert gegeben. Ein mega Comeback. Die Highlights, die hört ihr gleich bei mir. Ich bin Lara, moin.

0: mit Alle Farben. Call My Name geht zu eurem Montagvormittag hier bei Energy Bremen. Und ja, das ist wirklich das größte Musik-Comeback des Jahres, wahrscheinlich sogar auch wirklich aller Zeiten.
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0: Celine Dion steht nach 6 Jahren wieder auf der Bühne und das, nachdem ihr ja gesagt wurde, sie wird nie wieder singen können. Sie kämpft ja wirklich schon seit Ewigkeiten gegen eine sehr seltene Krankheit, die auch ihren Kehlkopf betrifft und damit ja auch ihre Stimme. In den letzten Jahren hat sie wirklich ganz, ganz tolle Schmerzen gehabt, hat sie auch immer wieder veröffentlicht und immer wieder musste sie Auftritte absagen. Aber jetzt hat sie wirklich ihr erstes Konzert gegeben, das in Paris, und das war wirklich der absolute Wahnsinn. Wirklich Gänsehaut, wenn man das immer noch hört, oder? Viele Promis waren auch mit dabei, unter anderem auch Paulina Rojinski, die hat auch ganz, ganz viel gepostet auf Instagram. Also es muss ein unfassbar schöner Abend gewesen sein und ich würde sagen, hoffen wir mal wirklich auf viele, viele weitere Auftritte von ihr.

Mit 30 Seconds to Mars geht's durch euren Montagvormittag hier bei Energy Bremen. Und ihr kennt das bestimmt auch. Manche sind ja wirklich noch im Spätsommer-Feeling. Andere warten nur darauf, dass endlich Herbst ist. Oder ihr seid wie mein Bruder und ist jetzt schon Spekulatius, was ich viel zu früh finde. Für alle Sommerfans unter euch und für alle anderen natürlich auch, habe ich jetzt den perfekten Soundtrack für euren Montag. Calvin Harris und Jessie mit Satisfy. Ganz neu hier bei Energy Bremen.

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10: Bei der Kommunalwahl in Niedersachsen ist die CDU stärkste Kraft geworden. Katja Hofmann aus der Redaktion. Die Partei kommt landesweit auf 27,2% und verliert damit 4 Prozentpunkte.
11: Die SPD ist um 5 Prozentpunkte auf 24,6% abgesackt. Die AfD legt stark zu auf 15,9%. Die Grünen haben leicht verloren und kommen auf 14,1%. Die Linke erreicht 6%. In einigen Landkreisen wurden außerdem auch Bürgermeister gewählt. In Cuxhaven bleibt SPD-Mann Uwe Sanja Oberbürgermeister. In Verden tritt SPD-Kandidatin Claudia Lange in einer Stichwahl gegen Einzelkandidatin Christina Hartmann an. In Oldenburg bestimmen die Menschen ebenfalls am 27. September bei einer Stichwahl, wer ihr neuer Oberbürgermeister werden soll.
10: In Bremerhaven ist der Hafentunnel ab heute Abend bis Freitag dicht. Grund sind routinemäßige Wartungsarbeiten. Der Verkehr wird umgeleitet. Auf der Scherburger Straße kann es zu Behinderungen kommen. Beim Famila-Einkaufscenter am Posthalterweg in Oldenburg hat es heute Nacht einen größeren Polizeieinsatz gegeben. Unbekannte haben einen Geldautomaten gesprengt. Die Polizei sagt, dass die Täter mit einem hochmotorisierten Auto geflüchtet sind. Ob sie Beute machen konnten, ist noch nicht bekannt. News aus eurer Region haben wir wieder in einer Stunde für euch.
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13: Um genau 4:05 haben wir es jetzt. Viel Sonne gibt es heute den ganzen Tag. Zwischendurch zieht es sich auch mal zu. Es bleibt aber trocken. Die Wolken sind ganz harmlos. Das Ganze bei milden 21 Grad. Aktuell haben wir auch 18 in Bremen-Osterholz und 18 haben wir auch in Oldenburg-Wächloy.
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13: Geht los mit der A1 Osnabrück Richtung Bremen zwischen Bremen-Brinkum und Bremen-Hemmeling. 3 Kilometer Stop-and-Go vor der Baustelle. Außerdem auch noch auf der gleichen Strecke zwischen dem Dreieck Aulhanerheide und Wildeshausen Nord. 5 Kilometer Stop-and-Go im Baustellenbereich. Geblitzt wird auf der A1 Richtung Osnabrück zwischen Asten und Brinkum auf dem Rastplatz. Dann auf der A281 stadtauswärts Richtung GVZ bei der Ausfahrt Neustadt unter der Brücke. Dann habt ihr noch eingesehen auf der B437 Richtung Norden Hamm. Da steht ein Dreibein hinterm Wesertunnel. Und dann noch einer auf der B75 Richtung Bremen in Höhe der Abfahrt Hochding. Danke an Yvonne, Viktor und Charlie fürs Bescheid geben. Wenn ihr auch noch was habt, unsere kostenlose WhatsApp-Nummer für eure Witze und Verkehrsupdates 0173 680 5712. Jetzt haben wir es gleich 3:05. Ich bin Lara, moin.
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0: Ihr hört Energy Bremen am Montagvormittag um 12:45 haben wir es jetzt. Und diese Frau, die kann wirklich fast alles. Unsere liebe Gesa aus unserer Morningshow. Ja, nur schätzen gehört nicht so dazu.
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Energy Bremen ist hier am Montagmittag gleich um 12:45 und habt ihr schon mal was von Adela gehört? Wenn nicht, ist überhaupt nicht schlimm. In der Slowakei ist sie mit ihren 22 Jahren schon absoluter Megastar, macht einen Hit nach dem anderen. Jetzt startet sie auch bei uns durch und vor allem auch weltweit habe ich jetzt für euch Adela mit Ain't in LA zuerst gehört bei uns bei Energy Bremen.

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8: Richtig fresh. Und mal Abwechslung für euch in der Musik gleich. Mega Hit Sorry Papi von Topic und Becky G. Und den habe ich auch noch für euch. Ed Sheeran zusammen mit Khalid, Beautiful People, hört ihr beides in der nächsten halben Stunde.
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10: 5:05. Ich bin Anna Löwer. Schönen guten Tag. Tanken bleibt in Deutschland extrem teuer. Super E10 kostete laut ADAC gestern im Schnitt 2,27 Euro, so viel wie noch nie. Diesel lag bei 2,40 Euro. Hauptgrund sind gestiegene Rohölpreise wegen der blockierten Straße von Hormuz und der angespannten Lage an weiteren wichtigen Öltransportwegen. Die CDU ist erneut stärkste kommunale Kraft in Niedersachsen. Laut Landeswahlleiter hat die CDU mit 27,2% die meisten Stimmen geholt, gefolgt von SPD und AfD. Die AfD hat ihr Ergebnis im Vergleich mit der letzten Kommunalwahl fast verdreifacht. Weiterentwicklung statt Entwicklungsstopp, darauf will Deutschland in Sachen KI setzen. Bundesdigitalminister Wildberger will mit den USA und China über eine internationale KI-Aufsicht sprechen. Zuvor hatten KI-Bosse davor gewarnt, dass die Technologie außer Kontrolle geraten könnte. Bei der Parlamentswahl in Schweden zeichnet sich ein enges Kopf-an-Kopf-Rennen ab. Die Mitte-Links-Parteien haben laut Hochrechnungen knapp die Nase vorn. Die Entscheidung könnte allerdings erst übermorgen mit der Auszählung der Briefwahlstimmen fallen.
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8: Um genau 3:01 haben wir es jetzt. Und das ist auch ein richtig schöner Spätsommertag heute. Viel Sonne, ein paar Wolken dazwischen. Es bleibt aber weiterhin trocken bei um die 21 Grad. Aktuell haben wir 18 in Sandergrohn im Landkreis Friesland und 18 haben wir auch in Oldenburg-Bloerfelde.
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8: Geht los mit der A1 Osnabrück Richtung Bremen. Zwischen Bremen-Brinkum und Bremen-Hemeling aktuell 3 Kilometer Stop-and-Go vor der Baustelle. Außerdem noch auf der gleichen Strecke zwischen dem Dreieck Ahlhorner Heide und Wildeshausen Nord. Mittlerweile 5 Kilometer Stop-and-Go im Baustellenbereich. Geblitzt wird auf der A1 Richtung Osnabrück zwischen Aßen und Brinkum auf dem Rastplatz. Dann habt ihr eingesehen auf der A281 stadtauswärts Richtung GVZ bei der Ausfahrt Neustadt unter der Brücke. Weiter geht's auf der B437 Richtung Nordenham, da steht ein Dreibein hinterm Wesertunnel. Und dann habt ihr noch eingesehen auf der B75 Richtung Bremen in Höhe Abfahrt Hochding. Danke an Yvonne, Viktor, Robert und Charlie fürs Bescheid geben. Wenn ihr auch noch was habt, unsere kostenlose Hotline für eure Blitzer und Verkehrsupdates 0800 10 22 400.
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8: Eine schöne Mittagspause wünsche ich euch. Ihr habt es ja wirklich bald schon geschafft. Ne? Der Feierabend ruft doch quasi schon ganz laut. Und dann geht's hoffentlich ab in die Sonne für euch. Habt einen schönen Montag. Ich bin Lara. Moin.

Mit Teddy Swims geht's durch euren Montagmittag mittlerweile hier bei Energy Bremen. Und ich habe jetzt einen Künstler für euch, der ist gar nicht so leicht zu verstehen. Der Rapper H kommt nämlich gebürtig aus Manchester und der hat wirklich einen Wahnsinnsakzent. Ich finde es ja besonders schön, aber es ist nicht ganz so einfach. Bekannt wurde er durch seine Videos bei YouTube. Jetzt startet er auch nochmal richtig durch. Neu bei Energy Bremen mit RMB Ring My Bell. 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

0: Ihr hört Energy Bremen am Montag. Schön, dass ihr mit dabei seid. Und ich kann nur vermuten, was ihr letzte Nacht gemacht habt. Es gibt aber tatsächlich Leute, die nachts mal ebenso Geschichte schreiben. Dazu gehört auf jeden Fall Tennisprofi Alexander Zverev.
1: Da ist es. Super Sascha holt den Grand Slam Doppelpack.
0: Also er gewinnt mal ebenso als zweiter Deutscher überhaupt die US Open. Es ist jetzt auch sein zweiter Grand Slam Titel und das innerhalb von wirklich nur 3 Monaten. Also immer noch Wahnsinn. Jahrelang hat es nicht funktioniert, jetzt läuft es definitiv. So schnell kann sich das manchmal ändern. Und neue Musik, die gibt es jetzt auch für euch. Von Olivia Dean, So Easy to Fall in Love. Der ist ganz neu hier bei Energy Bremen.

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1: Energy Bremen um 13:45 mit dem News Update und erstmal Glückwünsche an den Dackel Adolfo. Er hat zusammen mit seinem Besitzer den Titel Dackeligste Familie aus Oldenburg gewonnen. Rund 50 Dackel sind da gegeneinander angetreten. Die Jury hat das am Ende entschieden, wer den schönsten Dackelwalk hinlegt. Noch mehr News aus eurer Region hört ihr gleich in rund 2 Minuten bei Lars.
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9: Bei der Kommunalwahl in Niedersachsen ist die CDU stärkste Kraft geworden. Katja Hofmann aus der Redaktion. Die Partei kommt landesweit auf 27,2% und verliert damit 4 Prozentpunkte.
10: Die SPD ist um 5 Prozentpunkte auf 24,6% abgesackt. Die AfD legt stark zu auf 15,9%. Die Grünen haben leicht verloren und kommen auf 14,1%. Die Linke erreicht 6%. In einigen Landkreisen wurden außerdem auch Bürgermeister gewählt. In Cuxhaven bleibt SPD-Mann Uwe Sanja Oberbürgermeister. In Verden tritt SPD-Kandidatin Claudia Lange in einer Stichwahl gegen Einzelkandidatin Christina Hartmann an. In Oldenburg bestimmen die Menschen ebenfalls am 27. September bei einer Stichwahl, wer ihr neuer Oberbürgermeister werden soll.
9: In Bremerhaven ist der Hafentunnel ab heute Abend bis Freitag dicht. Grund sind routinemäßige Wartungsarbeiten. Der Verkehr wird umgeleitet. Auf der Scherburger Straße kann es zu Behinderungen kommen. Beim Famila-Einkaufscenter am Posthalterweg in Oldenburg hat es heute Nacht einen größeren Polizeieinsatz gegeben. Unbekannte haben einen Geldautomaten gesprengt. Die Polizei sagt, dass die Täter mit einem hochmotorisierten Auto geflüchtet sind. Ob sie Beute machen konnten, ist noch nicht bekannt. News aus eurer Region haben wir wieder in einer Stunde für euch.
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1: Das ist doch richtig herrlich heute, oder? Viel Sonne gibt es heute weiterhin. Mittlerweile ist auch fast ein komplett blauer Himmel zu sehen. Es bleibt auch den ganzen Tag trocken. Bis zu 21 Grad sind heute noch drin. Aktuell haben wir 19 in Bremen Strom und 19 haben wir auch in Beverstedt im Landkreis Cuxhaven.
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1: Geht los auf der B212, da ist ein Liegenbleiber zwischen Hedigwarden und Badewisch. Dann die A1, Osnabrück Richtung Bremen, zwischen Bremen-Brinkum und Bremen-Hemeling. 3 Kilometer Stop-and-Go vor der Baustelle. Außerdem noch auf der gleichen Strecke zwischen dem Dreieck Alhauner Heide und Wildeshausen Nord. Immer noch 5 Kilometer Stop-and-Go im Baustellenbereich. Geblitzt wird auf der A1 Richtung Osnabrück zwischen Asten und Brinkum auf dem Rastplatz. Dann habt ihr noch einen gesehen auf der A281 stadtauswärts Richtung GVZ bei der Ausfahrt Neustadt unter der Brücke. Weiter geht's auf der B437 Richtung Nordenham. Da steht ein Dreibein hinterm Wesertunnel. Und dann habt ihr noch einen gesehen auf der B75 Richtung Bremen in Höhe der Abfahrt Huchting. Danke an Yvonne, Viktor, Robert und Charlie fürs Bescheid geben. Wenn ihr noch was habt, unsere WhatsApp-Nummer für eure Blitzer und Verkehrsupdates 0173 680 5712. Mittlerweile haben wir es gleich genau 13:30. Habt einen schönen Montag. Ich bin Lara. Moin.
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Immer noch mega Song von Linkin Park, What I've Done, hier bei Energy Bremen am Montagmittag. Und eigentlich kann man sagen, ich habe jetzt den perfekten Song für heute. Und zwar vom Briten Moss, Kenner persönlich, hat schon mit einigen Künstlern zusammengearbeitet, unter anderem auch mit Purple Disco Machine. Und jetzt hat er so einen richtig guten Song rausgebracht, der ist eigentlich perfekt für so einen Feierabend, zum Beispiel in der Schlachter oder so. Worshipping the Sun, der ist ganz neu hier bei Energy Bremen.

0: Energy Bremen am Montagmittag und ich habe jetzt Besuch hier im Studio. JC ist da aus dem Nachmittag.
1: Hallo Lara.
0: Und hallo und ja, wir reden ja heute schon die ganze Zeit über Sprichwörter. Ich persönlich bin nicht so gut da drin. Wie sieht's bei dir aus?
1: Ich würde behaupten, ich bin gut da drin, aber vielleicht belehrst du mich jetzt eines Besseren.
0: Also ich habe mal jetzt 12 Sprichwörter und ich bin sehr gespannt, ob du es drauf hast, die zu vervollständigen.
1: Ich auch.
0: Fangen wir mal an. Einen nackten Mann.
1: Ach du Schande. Schaut man am besten in die Augen? Weiß ich nicht.
0: Das ist aufstehen. In die Tasche fassen.
1: Ich kann einem nackten Mann. Okay.
0: Also man kann ja von niemandem was holen, der sowieso nichts hat, sozusagen.
1: Okay, also einem nackten Mann kannst du nicht in die Tasche fassen.
0: Richtig, genau.
1: Ja, okay, alles klar, verstehe. Aber irgendwo habe ich es schon mal gehört.
0: Finde ich aber sehr schön. Und da wird der Hund.
1: In der Pfanne verrückt, ja. Natürlich.
0: Gut, okay.
1: Aber das ist ein Klassiker.
0: Das ist auch ein Klassiker, ich weiß, aber ich hätte es tatsächlich auch nicht sofort drauf gehabt.
1: Das ist so ein bisschen, da wird doch der Hund in der Pfanne verrückt. Ja, da braten wir doch einen Storch, doch.
0: Ja, Mensch, das gibt's auch, oder hast du dir das ausgedacht?
1: Egal, komm. Ich weiß nicht.
0: Euch auf jeden Fall weiterhin einen schönen Montag jetzt mit Flo Rida und Ride Round.

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7: Zwei und gleich mit mehr Abwechslung für euch in der Musik. Katy Perry mit Watch It Burn und ganz neu Stormzy zusammen mit Odile 24 Hours. Hört ihr beides in der nächsten halben Stunde bei uns.
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9: 2:05. Ich bin Mia Hin. Schönen guten Tag. Tanken ist in Deutschland so teuer wie noch nie. Super E10 kostete laut ADAC gestern im Schnitt 2,27 Euro pro Liter, ein neues Allzeithoch. Auch Diesel stieg und liegt bei gut 2,40 Euro. Gründe sind die blockierte Straße von Hormuz und Angriffe auf wichtige Öl- und Transportanlagen in der Golfregion. Polen berät aktuell über einen Drohnenangriff nahe seiner Grenze. Wegen des Vorfalls hatte die polnische Regierung einen Krisenstab einberufen. Eine russische Drohne hatte einen ukrainischen Zug getroffen, der auf dem Weg nach Warschau war. Mehr als 200 Menschen waren an Bord, verletzt wurde niemand. Deutschland und Ungarn wollen wieder näher zusammenrücken. Außenminister Wadephul ist heute dafür in Budapest und trifft unter anderem Präsident Baca. Nach dem Regierungswechsel soll der Kontakt zwischen Berlin und Budapest wieder besser laufen. In Oldenburg fahndet die Polizei nach Geldautomatensprengern. Die Unbekannten haben vergangene Nacht einen Automaten am Famila Einkaufscenter in Welchheu in die Luft gesprengt. Ob sie tatsächlich auch Beute gemacht haben, ist noch unklar. Nachdem Statiker den Markt überprüft haben, konnte er zumindest teilweise geöffnet werden.
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7: Es ist wirklich ein perfekter Wochenstart. Viel Sonne gibt's heute weiterhin. Dabei ist es auch angenehm mild und es bleibt vor allen Dingen auch der Nachmittag über trocken bei bis zu 21 Grad. Aktuell haben wir 19 Grad in Fischerhude und 18 Grad in Appeln im Landkreis Cuxhaven.
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7: Geht los auf der A1 Osnabrück Richtung Bremen zwischen Bremen-Brinkum und Bremen-Himmeling. Immer noch 3 Kilometer Stop and Go vor der Baustelle. Außerdem auch auf der gleichen Strecke zwischen dem Dreieck Alhorner Heide und Wildeshausen Nord. 5 Kilometer Stop and Go im Baustellenbereich. Geblitzt wird auf der A1 Richtung Osnabrück zwischen Aasten und Brinkum auf dem Rastplatz. Dann auf der A281 stadtauswärts Richtung GVZ bei der Ausfahrt Neustadt unter der Brücke. Dann habt ihr eingesehen auf der B437 Richtung Nordenham. Da steht ein Dreibein hinter dem Wesertunnel. Und dann noch einer auf der B75 Richtung Bremen in Höhe der Abfahrt Hochding. Danke an Yvonne, Viktor, Robert und Charlie fürs Bescheid geben. Wenn ihr auch noch was habt, unsere kostenlose Hotline für eure Blitzer und Verkehrsupdates 0800 10 22 400.
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7: Am Montagmittag, gleich haben wir es mittlerweile 14 Uhr und ich hoffe, ihr seid entspannt heute schon in die neue Woche gekommen. Und neue Woche heißt ja auch immer wieder neues Glück. Wie ihr direkt noch 100 Euro absahnt, hört ihr gleich bei mir. Ich bin Lara, moin.

0: Ihr hört Energy Bremen am Montagnachmittag und ja, diese Frau kann wirklich fast alles. 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

Tja, so langsam sind es wirklich die letzten Sommertage bei uns. Ihr hört Energy Bremen am Montagnachmittag. Und jetzt habe ich einen Song für euch, der euch noch so ein bisschen länger in diesem wunderbaren Sommerfeeling lässt. Stormzy zusammen mit Odile, 24 Hours, richtig gute Nummer, ganz neu hier bei Energy Bremen.

0: Energy Bremen um kurz vor 3:30 mit dem News Update. Und es wird ja gewählt in unserem Nachbarland Niedersachsen. Die Landtagspräsidentin Hanna Naber hat auf Instagram die Gen Z sehr besonders dazu angesprochen.
1: Hallo ihr Mäuse, stellt euch mal vor, ihr könnt euer Umfeld verändern und einfach keiner geht hin. Das ist crazy.
0: Tja, bei der Kommunalwahl nicht wählen zu gehen, gäbe ordentlich Minusaura, sagt sie. Hat sie auf jeden Fall recht. Mehr News hört ihr gleich bei uns in rund 2 Minuten mit Lars.
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10: Niedersachsen hat gewählt. Bei der Kommunalwahl sind neue Räte und Kreistage sowie Bürgermeister und Landräte gewählt worden. In vielen Städten, unter anderem in Verden und Oldenburg, geht es am 27. September in der Stichwahl nochmal weiter, aber es stehen auch schon Gewinnerinnen und Gewinner fest. Aus der Redaktion Bele Dittgen.
11: In Wilhelmshaven gibt's eine Premiere. Da übernimmt mit Eva-Maria Hamann erstmals eine Frau den Posten der Oberbürgermeisterin. In Diepholz hat Florian Maree mit fast 80% seinen Posten verteidigt. Und in Cuxhaven bleibt SPD-Mann Uwe Sandcher Bürgermeister. Eine Wahlpanne gab es in Wilhelmshaven. In einem Wahllokal ist ein falscher Satz Stimmzettel ausgegeben worden. Die Stadtratswahl in dem Lokal könnte deshalb wiederholt werden.
10: In Oldenburg-Wechleu sind heute Nacht viele Menschen durch einen lauten Knall aufgeweckt worden. Unbekannte haben beim Famila-Einkaufszentrum einen Geldautomaten gesprengt. Die Täter flüchteten laut Polizei mit einem hochmotorisierten Auto. Ob sie Beute machen konnten, ist nicht bekannt. In der Wilhelmshavener Innenstadt hat es heute Nacht einen größeren Feuerwehreinsatz gegeben. In einem Restaurant an der Ecke Marktstraße-Parkstraße hat es gebrannt. Rund 30 Personen in angrenzenden Häusern wurden evakuiert. Ein Säugling kam verletzt ins Krankenhaus. Die Brandursache ist noch unklar. News aus eurer Region haben wir wieder in einer Stunde für euch.
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0: Um genau 3:58 und es gibt weiterhin ganz viel Sonne heute Nachmittag. Dazu sind nur so ein paar Schleierwolken am Himmel, die sind aber ganz harmlos. Es bleibt nämlich trocken bei bis zu 21 Grad. Aktuell haben wir 19 Grad in Bremen-Vevelgesack und 18 Grad haben wir gerade in Tossens im Landkreis Wesermarsch.
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0: Geht los mit der 1 Osnabrück Richtung Bremen zwischen Bremen-Brinkum und Bremen-Hemeling. 3 Kilometer Stop-and-Go vor der Baustelle. Außerdem auf der gleichen Strecke zwischen dem Dreieck Alhorner Heide und Wildeshausen Nord. 5 Kilometer Stop-and-Go im Baustellenbereich. Und dann haben wir noch die A29 Alhorner Heide Richtung Wilhelmshaven zwischen dem Kreuz Olmock Ost und Huntebrücke. Auch da gibt es 4 Kilometer Stop-and-Go. Geblitzt wird auf der A1 Richtung Osnabrück zwischen Aasten und Brinkum auf dem Rastplatz. Dann habt ihr eingesehen auf der A281 stadtauswärts Richtung GVZ bei der Ausfahrt Neustadt unter der Brücke. Weiter geht's auf der B437 Richtung Norden Hamm. Da steht ein Dreibein hinterm Weser-Tunnel. Und dann haben wir noch einen auf der B75 Richtung Bremen in Hürde Abfahrt Hochding. Danke an Yvonne, Viktor, Robert und Charlie fürs Bescheid geben. Wenn ihr auch noch was habt, unsere kostenlose Hotline für eure Blitzer und Verkehrsupdates 0800 10 22 400. Euch einen schönen Nachmittag. Ich bin Lara. Moin.
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0: Ganz entspannt geht's euch euer Montag mit Alessa Cara hier bei Energy Bremen. Und jetzt mit jeder Menge guter News aus Bremen und umzu von Gesa.
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2: 12.670 Menschen und doppelt so viele Beine sind dieses Jahr beim Bremer SWB-Marathon an den Start gegangen. Und das ist Rekord. Noch nie gab es so viele Teilnehmerinnen. Ich finde es immer so krass, ob Marathon, Halbmarathon oder nur 10 Kilometer laufen, dass so viele Menschen so eine Once-in-a-Lifetime-Sache durchziehen, verdient einfach Respekt. Und ja, es geht nicht um die Zeiten, aber gewonnen wurde der Marathon von Tim Veit aus Aurich in 2 Stunden 38. Das ist crazy. Ihr seid alle so krass und hoffentlich könnt ihr die Beine heute hochlegen.
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0: Energy Bremen ist hier am Montagnachmittag und ich habe Besuch im Studio. Hier ist JC, moin.
1: Hallo Lara.
0: Bei dir geht's ja gleich heute Nachmittag weiter und ja. Wir müssen ja mal eins wirklich festhalten. Also wir beide sind ja Werder-Fans.
1: Ja.
0: Natürlich, was auch sonst. Und es war ja wirklich ein sehr, sehr schönes sportliches Wochenende, ne?
1: Ja, schon. Also Füllkrug trifft mal wieder auswärts in Köln. Das ist fantastisch. Das finde ich sehr, sehr gut.
0: Natürlich.
1: Dann noch Thema Sport. Zverev gewinnt. Das ist das Schöne, wenn man Spätschicht hat.
0: Ja.
1: Dann kann man so ein Spiel auch mal bis nachts um eins oder so gucken.
0: Hast du es geguckt?
1: Ja, ich habe es geguckt.
0: Krass.
1: Ja, ich habe es geguckt.
0: Wahnsinn.
1: Und er hat es ja erst gar nicht geschnallt, dass er gewonnen hat. Auch irgendwie sympathisch. Also es war, wie du sagst, durch und durch ein sehr erfolgreiches sportliches Wochenende.
0: Und genauso erfolgreich geht es auch heute Nachmittag weiter mit JC und dem Energy Bremen Nachmittag. Ich wünsche euch ganz viel Spaß.

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10: Und gleich mit Jessie J. Absoluter Vibe der Track und auch eine coole Message, ne? Es geht nicht immer nur ums Geld. Es gibt halt ein paar Sachen, die können wir uns nicht kaufen. Richtig gut. Außerdem Sombra am Start. Mit 12 to 12, auch den gibt's gleich nach 3 für heute.
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11: 5 vor 3. Ich bin Mia Hin. Schönen guten Tag. Tanken ist in Deutschland so teuer wie noch nie. Super E10 kostete laut ADAC gestern im Schnitt 2,27 Euro pro Liter, ein neues Allzeithoch. Auch Diesel stieg und liegt bei gut 2,40 Euro. Gründe sind die blockierte Straße von Hormuz und Angriffe auf wichtige Öl- und Transportanlagen in der Golfregion. Sachsen ist bei der Bildung weiter deutschlandweit auf Platz 1. Laut aktuellem Bildungsmonitor hat das Bundesland die beste Schulqualität. Auch die Hochschulen schneiden top ab. Auf den Plätzen dahinter landen Bayern und Hamburg. Schlusslicht ist Bremen. Die Bundesanwaltschaft hat eine Berliner Unternehmerin wegen möglicher Spionage für Russland angeklagt. Die 57-Jährige soll einen russischen Geheimdienstoffizier mit Informationen versorgt und ihm Zugang zu Veranstaltungen verschafft haben. Sie sitzt seit Januar in U-Haft. Der Hafentunnel in Bremerhaven wird ab heute Abend komplett gesperrt. Bis Freitag stehen Inspektions- und Wartungsarbeiten an. Auch die Bereiche vor dem Tunnel werden überprüft. Der Verkehr wird umgeleitet. Größere Behinderungen werden aber laut Baudezernat nicht erwartet.
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10: Ziemlich freundlich heute mit Wolken und dazwischen schafft es dann immer mal wieder auch die Sonne durch. 18 bis 20 Grad kriegen wir. Morgen sogar 22 bis 25 Grad. Dann gibt es aber vereinzelt auch mal Regen. Die aktuellen Temperaturen. In Nesse im Landkreis Cuxhaven habt ihr 19 Grad. 20 Grad sind es bei euch in Heiligenfelde im Landkreis Diepholz.
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10: Zwei Unfälle, gerade passiert auf der A1 Bremen Richtung Osnabrück, gab es einen Unfall zwischen Wildeshausen Nord und Wildeshausen West und dann auf der A27 Bremen Richtung Bremerhaven. Zwischen der Lesumbrücke und Bremen Nord gerade auch ein Unfall, also in beiden Fällen ein bisschen aufpassen und stellt euch auf Verzögerung ein. Staus auf der A1 in Bremen in beiden Richtungen 4 Kilometer Stau vor der Baustelle auf der Weserbrücke. Auf der A1 Osnabrück Richtung Bremen 4 Kilometer Stop and Go zwischen dem Dreieck Ahlhorner Heide und Wildeshausen West. Auf der A29 Oldenburg Richtung Wilhelmshaven haben wir zwischen dem Kreuz Oldenburg-Ost und der Huntebrücke 3 Kilometer Stop-and-Go und auf der B6 in Bremen in beiden Richtungen Stop-and-Go vorm Flyover. Geblitzt wird aktuell auf der A1 Richtung Osnabrück, also Bremen Richtung Osnabrück zwischen Asten und Brinkum, da stehen sie am Rastplatz. Yvonne, vielen Dank fürs Melden. Unsere kostenlose Hotline für eure Blitzer und Verkehrsupdates ist die 0800 10 22 400.
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10: Jeden Morgen hauen wir 100 Euro an euch raus. Ihr müsst nur Gesa aus der Morningshow im Schätzen schlagen. Wie genau das läuft, da gehen wir gleich nochmal ins Detail. Ich sag nur so viel, allzu schwer ist das nicht. 2 Minuten vor 3 haben wir es. JC ist hier, moin.

0: Also Gesa, das hättest du wissen können.
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0: Gesa aus unserer Morningshow ist eine ziemlich schlechte Schätzerin und das hat sie heute Morgen mal wieder eindrucksvoll bewiesen. Dadurch gab es 100 € für Friederike aus

0: 10 Metern 21. Oh. Damit gehen 100 Euro an dich.
1: Oh, cool, mega. Da habe ich echt nicht mit gerechnet.
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Mit Taylor Swift geht's durch euren Montagnachmittag. Gleich 3:15 haben wir es. Ihr hört Energy Bremen. Und jetzt gibt's wieder richtig gute Vibes und gute Energie für euch. Und ihr denkt jetzt vielleicht, oh geil, jetzt kommt wieder so ein richtig harter EDM-Track. Aber falsch gedacht. 12:12 von Samba habe ich jetzt für euch. Also keine Dance-Musik, sondern einfach so Pop. Aber dieser Mann hat's wirklich drauf, ja, uns allen einfach gute Vibes mitzugeben. Weil dieser Beat, der treibt schon ordentlich und seine Stimme, die über allem drüber liegt, macht das richtig, richtig rund. Somber für euch bei Energy Bremen.

0: Dackel sind ja wahnsinnig cute Hunde. Und sie haben in Oldenburg jetzt auch einen Laufsteg geentert. Energy Bremen ist hier. 4:06 haben wir's. Und am Wochenende ist die dackeligste Familie Oldenburgs gewählt worden. Heißt, 50 Dackel und ihre Familien haben an dem Wettbewerb teilgenommen. Und dabei sind die Dackel halt zusammen mit ihren Familien oder ihren Besitzern über einen Laufsteg gelaufen, haben den Dackelwalk gemacht. Dann wurde auf die Kleidung geachtet und wie die Hunde sich geben und so. Zum Teil hatten die dann auch richtig wilde Klamotten an, so Sombreros oder so. Also wenn ihr die Möglichkeit habt, googelt das mal und guckt es euch im Internet an. Es ist wirklich wahnsinnig cute. Dackeligste Familie in Oldenburg ist übrigens die von Dackel Adolfo und seine Family. Die haben den Titel am Ende gewonnen. Noch mehr aus eurer Region gibt's in 1,5 Minuten bei Lars.
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8: Niedersachsen hat gewählt. Bei der Kommunalwahl sind neue Räte und Kreistage sowie Bürgermeister und Landräte gewählt worden. In vielen Städten, unter anderem in Verden und Oldenburg, geht's am 27. September in der Stichwahl nochmal weiter, aber es stehen auch schon Gewinnerinnen und Gewinner fest. Aus der Redaktion Bele Dittgen.
9: In Wilhelmshaven gibt's eine Premiere. Da übernimmt mit Eva-Maria Hamann erstmals eine Frau den Posten der Oberbürgermeisterin. In Diepholz hat Florian Maré mit fast 80% seinen Posten verteidigt. Und in Cuxhaven bleibt SPD-Mann Uwe Sandtja Bürgermeister. Eine Wahlpanne gab es in Wilhelmshaven. In einem Wahllokal ist ein falscher Satz Stimmzettel ausgegeben worden. Die Stadtratswahl in dem Lokal könnte deshalb wiederholt werden.
8: In Oldenburg-Wechleu sind heute Nacht viele Menschen durch einen lauten Knall aufgeweckt worden. Unbekannte haben beim Famila-Einkaufszentrum einen Geldautomaten gesprengt. Die Täter flüchteten laut Polizei mit einem hochmotorisierten Auto. Ob sie Beute machen konnten, ist nicht bekannt. In der Wilhelmshavener Innenstadt hat es heute Nacht einen größeren Feuerwehreinsatz gegeben. In einem Restaurant an der Ecke Marktstraße-Parkstraße hat es gebrannt. Rund 30 Personen in angrenzenden Häusern wurden evakuiert. Ein Säugling kam verletzt ins Krankenhaus. Die Brandursache ist noch unklar. News aus eurer Region haben wir wieder in einer Stunde für euch.
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0: Mit den aktuellen Temperaturen in Edewecht im Landkreis Ammerland 20 Grad im Moment. In Bremen-Burg sind es auch 20. Dazu Sonne und Wolken im Mix. Es ist ein richtig freundlicher September im Moment. Morgen dann weiter bewölkt, mal Sonne, mal aber auch Regen in Bremen-Bremerhaven, Oldenburg und umzu. Morgen allerdings wird es auch deutlich wärmer. Bis zu 25 Grad sind dann drin.
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0: Nach wie vor Vorsicht wegen der beiden Unfälle auf unseren Autobahnen. Auf der A1 Bremen Richtung Osnabrück hat es zwischen Wildeshausen Nord und Wildeshausen West vorhin gekracht. Und auf der A27 Bremen Richtung Bremerhaven ein Unfall zwischen der Lesumbrücke und Bremen Nord. Also da aufpassen und nach wie vor auf Behinderungen einstellen. Dann Staus für euch auf der A1 in Bremen. In beiden Richtungen 4 Kilometer Stau vor der Baustelle auf der Weserbrücke. Auf der A1 Osnabrück Richtung Bremen immer noch Stop and Go zwischen dem Dreieck Ahlhorner Heide und Wildeshausen West. Und auf der B6 in Bremen in beiden Richtungen Stau zwischen zwischen dem Flyover und Woltmarshausen. Also plant hier ein bisschen mehr Zeit ein, wenn ihr quer durch Bremen wollt. Und dann noch Blitzer. Ingo hat uns gerade zwei Stück gemeldet. Einer auf der Senator-Appelt-Straße hier bei uns in Bremen, auf Höhe der Karl-Stockinger-Straße, wenn ihr Richtung Tabakquartier fahrt. Der ist sehr, sehr gut getarnt, meint Ingo. Und der zweite hatten wir vorhin schon drin, A281 hier bei uns in Bremen, unter der Brücke bei der Abfahrt Neustadt, wenn ihr Richtung GVZ unterwegs seid. Da steht ein Blitzeranhänger. Ingo, vielen Dank fürs Melden. Und im Übrigen, man sieht ja bei WhatsApp immer so die Namen, die sich die Leute selber geben. Ne? Und Ingo heißt da Ingo das Kaffeemonster. Ingo, wir sind Geschwister im Geiste. Das könnte bei mir auch stehen. Wir haben es eine Minute vor 3:30. Ach so, unsere WhatsApp-Nummer für eure Blitzer- und Verkehrsupdates ist die 0173 680 5712. Immer noch eine Minute vor 3:30. Hier ist JC. Moin.
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0: City. Sascha, du hast es!
1: Das musste ihm vergangene Nacht erstmal einer sagen. Energy Bremen ist hier. 6 Minuten nach 3:30 haben wir es am Montag. Alexander Zverev gewinnt nach den French Open in diesem Jahr auch noch die US Open und damit den 2. Grand Slam-Titel seiner Karriere. Herzlichen Glückwunsch an der Stelle. Nach dem Matchball, den er verwandelt hat, wollte er sogar erst noch weiterspielen. Hier, so klang der Kommentar bei den Kollegen von Sky dazu.
0: Da ist es. Super, Sascha holt den Grand Slam Doppelpack.
2: Was ist mit ihm? Der will weiterspielen, der checkt gar nicht, dass er gewonnen hat.
0: Wahnsinn. Das ist Nadal auch mal passiert, der weiß man mir nicht, wie es steht. Sascha, du hast es. Der King of Queens kommt aus Deutschland und heißt Alexander Zverev und weiß im ersten Moment gar nicht, dass es vorbei ist.
1: Aber es war vorbei, er hat es gewonnen gegen Ben Shelton. Herzlichen Glückwunsch nochmal an der Stelle. Mega Erfolg für ihn selbst und natürlich auch für Tennis Deutschland. Fast 40 Jahre hat es gedauert, nachdem Boris Becker 89 das letzte Mal in Amerika, da finden die US Open statt, ja, in Amerika gewonnen hat. Der erste männliche deutsche Tennisler, der wieder die US Open gewinnt.

Richtig schön sommerliche Vibes von The Bowser mit Magnetic bei Energy Bremen. Und jetzt hört ihr es schon, es geht direkt weiter mit einem richtigen Brett. Ich setze nochmal einen Fünfer, dass das wahrscheinlich die Hälfte von euch sofort erkannt hat. Wenn ihr es auf der ersten Note schon wusstet, gerne eine WhatsApp-Nachricht an die 0173 685 712. Wir lösen auf. Destiny's Child mit Survivor für euch.

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4: Ich gewinne, glaube ich, lange nicht mehr. Gleich 5 vor 4.
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4: Und wir machen ein bisschen Hip-Hop und R&B-Vibes in der nächsten halben Stunde.
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4: Bowser gibt's gleich für euch mit Was du lieben nennst.
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4: Und außerdem ganz neue Sound aus diesem Jahr. Von Tyler und Chanel. Also von Tyler mit Chanel, nicht mit Coco Chanel zusammen. Sondern der Tracker ist halt so. Gibt gleich nach 4.
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7: 5 vor 4. Ich bin Mia Hin. Schönen guten Tag. Tanken ist in Deutschland so teuer wie noch nie. Demnach kostete zuletzt ein Liter Super E5 an manchen Tankstellen 2,46 Euro. Diesel lag bei fast 2,60 Euro. Gründe sind die blockierte Straße von Hormuz und Angriffe auf wichtige Öl- und Transportanlagen in der Golfregion. Städte und Gemeinden sollen besser auf Krisen und Angriffe vorbereitet sein. Innenminister Dobrindt plant dafür ein Paket über 10 Milliarden Euro. Das Geld soll vor allem in Technik und Ausbildung fließen. Klassische Bunker hält der CSU-Politiker dagegen für zu teuer. Polen berät aktuell über einen Drohnenangriff nahe seiner Grenze. Wegen des Vorfalls hat die polnische Regierung einen Krisenstab einberufen. Eine russische Drohne hatte einen ukrainischen Zug getroffen, der auf dem Weg nach Warschau war. Mehr als 200 Menschen waren an Bord. Verletzt wurde niemand. In Oldenburg fahndet die Polizei nach Geldautomatensprengern. Die Unbekannten hatten vergangene Nacht einen Automaten im Famila Einkaufscenter in Wechleu in die Luft gesprengt. Ob sie tatsächlich auch Beute machten, ist unklar. Nachdem Statiker den Markt überprüft hatten, konnte er zumindest teilweise wieder geöffnet werden.
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4: Ziemlich warm heute. Bis zu 21 Grad im Moment, ziemlich viel Sonne mit hier und da ein paar Wolken. Morgen werden die Wolken mehr. Hier und da gibt es dann aber auch mal Regen. Es wird zumindest richtig warm. 22 bis 25 Grad kriegen wir morgen. Jetzt aktuell 21 Grad in Wüsting im Landkreis Oldenburg. 20 sind es in Etelsen im Landkreis Verden.
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4: Stau auf der A1 in Bremen in beiden Richtungen, 4 Kilometer vor der Baustelle auf der Weserbrücke. Auf der A1 Osnabrück Richtung Bremen, Stop and Go zwischen dem Dreieck Alhorner Heide und Wildeshausen West. Und auf der B6 in Bremen in beiden Richtungen Stau zwischen dem Flyover und Woltmarshausen. Dann wird geblitzt auf der A281 von Bremen oder in Bremen stadtauswärts Richtung GVZ. Bei der Ausfahrt Neustadt stehen sie unter der Brücke. Und noch ein Blitzer in Bremen auf der Senator-Apel-Straße auf Höhe der Karl-Stockinger-Straße, wenn er Richtung Tabakquartier fahrt. Danke an Ingo fürs Melden. Unsere kostenlose Hotline für eure Blitzer und Verkehrsupdates ist die 0800 10 22 400.
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4: So, jetzt mal Hand aufs Herz. Kennt ihr viele Sprichwörter, so Wort für Wort? Es gibt ja immer wieder so Situationen, in denen die Kollegen auf der Arbeit dann sagen, dass bitte nicht noch einer Salz ins Feuer oder Öl in die Wunde gießen soll. Wir gucken gleich mal, wie das hier bei uns im Team so aussieht, wie fit die Leute da mit den Sprichwörtern sind. JC ist hier. Wir haben es jetzt 1 Minute vor 4 am Montagnachmittag. Moin.

Für euren Montagnachmittag gibt's jetzt ein richtig chilliges Piano und natürlich richtig gute Hip-Hop-Vibes. Entspannter Sounds in Gänze, was du Liebe nennst, von Bowser für euch bei Energy Bremen. Ich bin Jesse. Moin.

0: Es geht durch euren Montag mit Energy Bremen. Und den ganzen Tag beschäftigen wir uns heute ja schon mit der Frage, wie gut sind wir eigentlich darin, Sprichwörter zu kennen und zu beenden. Lara aus dem Energy Bremen Vormittag ist nochmal kurz reingeschneit. Hallo.
1: Hallo.
0: So, wir drehen den Spieß um. Du hast mich vorhin auflaufen lassen, jetzt bin ich dran.
1: Ja, super, ich freue mich.
0: Ich habe das erste Sprichwort für dich.
1: Ja.
0: Ein Spatz in der Hand ist besser...
1: Oh Gott, da geht's ja schon los. Als ein Falke auf dem Bein.
0: Nein, leider nicht richtig. Als
1: Schade.
0: Die Taube auf dem Dach. Kannst du den ehrlich nicht?
1: Ich glaube, also, stimmt, jetzt macht Sinn. Haben wir auf jeden Fall schon mal gehört. Aber nee, gut.
0: Okay.
1: Egal.
0: Numero dos. Unter den Blinden ist der Einäugige.
1: Oh Mann, das kenne ich doch. Warte, ich hab's gleich.
0: Ich warte.
1: Unter den Blinden ist der Einäugige.
0: Pirat.
1: Auch gut. besonders erfolgreich.
0: König.
1: König,
0: genau.
1: Ist aber gar nicht, es geht in die Richtung.
0: Genau, also er heißt so viel wie, ne, wenn du nur Deppen um dich rum hast, dann bist du auch mit Halbtalent schon jemand, der raussticht. Das ungefähr so heißt es. Vielen Dank, Lara, dass du dir kurz die Zeit genommen hast.
1: Sehr gerne.
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13: Mathe, Naturwissenschaften und Lesen. In keinem anderen Bundesland schneiden die Neunklässlerinnen und Neunklässler so schlecht ab wie in Bremen. Das Bundesland ist im aktuellen Bildungsmonitor zum 6. Mal in Folge auf dem letzten Platz gelandet. Die Vergleichsstudie vom Institut der Deutschen Wirtschaft bezeichnet die Neunklässler als sehr hohe Risikogruppe ohne verlässliche Zukunftsperspektive. Mit Platz 10 im Bundesländervergleich schneidet Niedersachsen nicht viel besser ab. In Oldenburg sucht die Polizei weiter nach Geldautomatensprengern. Die Unbekannten haben heute Nacht beim Famila-Einkaufszentrum in Wechleu einen Automaten gesprengt. Sie flüchteten laut Polizei dann mit einem hochmotorisierten Auto. Ob sie Beute machen konnten, ist nicht bekannt. Sie treiben im Meer und können für die Meeresbewohner zur tödlichen Falle werden, sogenannte Geisternetze. In der Nordsee läuft deshalb gerade wieder eine Bergung. 3 Tage lang werden die Netze rund um die ostfriesischen Inseln eingesammelt. Dahinter steckt der Verein Ghost Diving Germany, der deutsche und internationale Wässer nach Netzen absucht. News aus eurer Region haben wir wieder in einer Stunde für euch.
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15: Die aktuellen Temperaturen für euch: 19 Grad in Bremerhaven am Fischereihafen, 20 sind es in Tarmstedt im Landkreis Rothenburg. Ziemlich freundlich heute. Viele Wolken zwar, aber dazwischen schafft es eben auch immer mal wieder die Sonne durch. 18 bis 21 Grad kriegen wir heute maximal. Morgen dann sogar bis zu 25 Grad. Dann gibt es vereinzelt aber auch Regen.
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15: 2 Warnmeldungen für euch, einmal die A27 Bremerhaven Richtung Bremen. Zwischen Bremen-Überseestadt und Bremen-Hornlehe liegen Metallteile auf der linken Spur, passt da auf. Und auf der A29 Oldenburg Richtung Ahlhorner Heide, Reifenteile zwischen dem Kreuz Oldenburg-Ost und Sandkrug. Dann Stau auf der A1 in Bremen. In beiden Richtungen sind es 4 Kilometer vor der Baustelle auf der Weserbrücke. Auf der A1 Osnabrück Richtung Bremen immer noch Stop and Go zwischen dem Dreieck Ahlhorner Heide und Wildeshausen West. Und auf der B6 in Bremen in beiden Richtungen Stau zwischen der A27 und der Stefanibrücke. Dann wird noch geblitzt bei uns auf der A1 Bremen Richtung Osnabrück. Zwischen Asten und Brinkum stehen sie auf dem Rastplatz. Und in Bremen auf der Uphuser Heerstraße wird in der 30er-Zone geblitzt. Danke an Yvonne und Jens fürs Melden. Unsere WhatsApp-Nummer für eure Blitzer und Verkehrsupdates ist die 0173 685 712. 3 Minuten vor 4:30 haben wir es jetzt. JC ist hier. Moin.
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0: Mit den Strumbellas geht's durch euren Montagnachmittag. Energy Bremen ist hier, kurz nach 16:30 am West. Und gerade eben haben Lara aus dem Energy Bremen Vormittag und ich ja unser Sprichwortwissen getestet. Daraufhin hat sich Energy Bremen Hörerin Belana bei uns gemeldet. Belana, hello erstmal. Du hast gesagt, dass bei dir in deiner Familie Sprichwörter ein bisschen anders gehandhabt werden, ne?
1: Das Erste, woran ich mich erinnere, ist Hätte-Hätte-Würstchen-Kette anstatt Hätte-Hätte-Fahrradkette.
0: Haha, das ist ja so stark.
1: Ich weiß auch nicht, woher das kommt, ob wir als Kinder gerne Würstchen gegessen haben und deswegen das besser irgendwie drin hatten, ich weiß nicht.
0: Und dann auf einmal kommt man in die Schule oder an die Uni oder so und dann weisen einen die Leute darauf hin, es ist nicht die Würstchenkette, es ist die Fahrradkette.
1: Nee, genau. Und genauso ist, es hängt auf 19:30, hat ja glaube ich damit zu tun, wie die Zeiger stehen. Bei uns war es immer, es hängt auf 21:30 und das habe ich glaube ich dieses Jahr oder so erst erfahren, weil irgendwas bei uns schief hing und habe ich zu meinem Mann gesagt, Mensch, das hängt doch voll auf 19:30 und er so, wie hängt das? Ich so, auf 19:30. Und er so, das heißt 19:30.
0: Du hast das dieses Jahr erst spitz gekriegt. Wie alt bist du, wenn ich fragen darf?
1: 28.
0: 28 Jahre deines Lebens gesagt, etwas hängt auf 19:30 und dann festgestellt, Scheiße, hängt auf 19:30.
1: Ja, genau.
0: Das ist ja saustark, Belana. Vielen Dank dir, dass du dir kurz die Zeit genommen hast. Ich hoffe, du kommst. Gerne. Du bist im Auto, du kommst jetzt hoffentlich gut in den Feierabend.
1: Ich hoffe auch.
0: Also du bist durch mit der Arbeit für heute.
1: Genau.
0: Alles klar, dann Daumen sind gedrückt, dass du gut durchkommst. Hab einen schönen Montag.
1: Danke, ja auch.
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mit Justin Bieber und Nicki Minaj geht's durch euren Montagnachmittag. Es ist gleich hoffentlich schon ein Montagfeierabend für euch. 16:45 haben wir es gleich. Energy Bremen ist hier. Und nach diesem wirklich sehr, sehr heftigen Song, der wirklich nach vorne geht, machen wir ein bisschen entspannter. Obwohl, Gracie Abrams, Look at My Life, fängt chillig und langsam an, wird aber immer schneller und geht immer mehr nach vorne. Ist ja so ein bisschen die Laune, die jetzt aufkommt, ne? Die sich immer mehr steigert zum Feierabend hin. Energy Bremen ist hier, ist Gracie Abrams.

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1: Und gleich nach 5 mit James Hype. Richtig fetter Sound für euren Feierabend. Serotonin heißt der aktuelle Track von ihm. Und zurück in die 2010er mit Macklemore und Ryan Lewis. Can't hold us. Gibt's auch in der nächsten halben Stunde.
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3: 5 vor 5. Ich bin Mia Hin. Schönen guten Tag. Tanken bleibt in Deutschland extrem teuer. Zuletzt kostete ein Liter Super E5 an manchen Tankstellen 2,46 Euro. Diesel lag bei fast 2,60 Euro. Hauptgrund sind die gestiegenen Rohölpreise wegen der blockierten Straße von Hormuz und der angespannten Lage an weiteren wichtigen Öltransportwegen. Sachsen ist bei der Bildung weiter deutschlandweit auf Platz 1. Laut aktuellem Bildungsmonitor hat das Bundesland die beste Schulqualität. Auch die Hochschulen schneiden top ab. Auf den Plätzen dahinter landen Bayern und Hamburg. Schlusslicht ist Bremen. Europa will die Arktis stärker in seine Sicherheitspläne einbinden. Beim EU-Gipfel in Finnland ging es vor allem um Schutz vor Russland. Geplant sind eine europäische Eismeerflotte und besser geschützte Unterseekabel. Kanzler Merz kündigte an, dass auch Deutschland dafür mehr Verantwortung übernehmen will. Der Hafentunnel in Bremerhaven wird ab heute Abend komplett gesperrt. Bis Freitag stehen Inspektions- und Wartungsarbeiten an. Auch die Bereiche vor dem Tunnel werden überprüft. Der Verkehr wird umgeleitet. Größere Behinderungen werden aber laut Baudezernat nicht erwartet.
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1: Heute immer noch 18 bis 21 Grad, dazu ein paar Wolken, viel Sonne vor allen Dingen. Also es ist ein richtig freundlicher September. Nachmittag, Feierabend, wie auch immer. Ich hoffe, es ist ein Feierabend für euch. Morgen weiter bewölkt, dann mal Sonne, auch mal Regen in Bremen, Bremerhaven, Oldenburg und umzu. Es wird allerdings richtig warm mit bis zu 25 Grad. Jetzt gerade 21 Grad in Oldenburg, Nahdorst, 19 in Boerhaave im Landkreis Wesermarsch.
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1: Eine Warnmeldung von der A28 Bremen Richtung Oldenburg. Zwischen Delmenhorst-Adelheide und Delmenhorst-Deichhorst liegen Gegenstände. Passt hier auf. Dann ein paar Staus für euch auf der A1 in Bremen. Haben wir in beiden Richtungen 4 Kilometer Stop and Go vor der Baustelle auf der Weserbrücke. Auf der A1 Osnabrück Richtung Bremen immer noch 3 Kilometer Stop and Go zwischen dem Dreieck Alhorner Heide und Wildeshausen West. Auf der A27 in Bremerhaven in beiden Richtungen Stau vor der Baustelle in Wulsdorf. Und auf der B6 in Bremen in beiden Richtungen Stau zwischen der A27 und der Stefani-Brücke. Außerdem ist heute der Hafentunnel in Bremerhaven gesperrt. Wegen Wartungsarbeiten ist der ab 19 Uhr dicht. Das Ganze bis voraussichtlich Donnerstag. Der Verkehr wird dann über die Scherburger Straße umgeleitet. Geblitzt wird aktuell in Bremen auf der Senator-Apelt-Straße auf Höhe der Karl-Stockinger-Straße. Wenn ihr Richtung Tabak-Quartier fahrt, mein Gott, was für Zungenbrecher hier. Und in Bremen auf der Opuser-Heerstraße steht ein Blitzer in der 30er-Zone. Vielen Dank an Ingo und Jens fürs Melden. Unsere kostenlose Hotline für eure Blitzer und Verkehrsupdates ist die 0800 10 22 400.
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1: Jeden Morgen hauen wir 100 Euro an euch raus. Ihr müsst dafür nur, in Anführungsstrichen, Gesa aus unserer Morningshow im Schätzen schlagen. Aber sagen wir mal so, das hat sie nicht wirklich drauf. Also es ist schon machbar. Wir gehen da gleich nochmal ins Detail. JC ist hier, wir haben es 1 Minute vor 5. Moin.

0: Toskana Fanboy for life.
1: Also der Track ist so schön sommerlich, dass er ja sogar zu diesem Spätsommer heute ziemlich gut passt. Peter Fox mit Toskana Fanboys. 5:05 haben wir es in eurem Feierabend bei Energy Bremen. Auch gut zum Feierabend passt James Hype mit Serotonin. Den gibt's jetzt für euch richtig, richtig gute Vibes. Und ja, es ist Montag, aber ey, so ein bisschen Partylaune kommt auch auf, wenn wir den ersten Arbeitstag der Woche geschafft haben, oder? James Hype für euch bei Energy Bremen.

0: mit Teddy Swims und Mr. Know It All durch euren Montagfeierabend. Ihr hört Energy Bremen um gleich 16:45 und so einfach könnt ihr euch 100 Euro klären.
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0: Gesa aus unserer Morningshow ist eine ziemlich schlechte Schätzerin. Ist nicht böse gemeint, aber ist so. Und das hat sie heute Morgen mal wieder bewiesen. Dadurch gab es 100 Euro für Frederike aus Schiffdorf.
2: Der Bremer Roland kennst du, oder?
3: Ja.
2: Ist eins der Wahrzeichen der Stadt. Wie groß ist das Ding hier auf dem Bremer Marktplatz?
3: 5-6 Meter.
2: Okay, du sagst 6 Meter. Das loggen wir mal ein. Gesa, was sagst du?
4: Ich bin in sowas ganz schlecht. Ich glaube, der ist kleiner.
2: Das Denkmal erreicht eine Gesamthöhe von 10 Metern. Ah, 21. Boah. Damit gehen 100 Euro an dich.
3: Oh, cool, mega. Da habe ich echt nicht mit gerechnet.
0: Wir haben da ehrlicherweise vielleicht schon ein bisschen mitgerechnet. Wir wissen ja, wie gut Gesa im Schätzen ist. Ihr könnt euch morgen wieder bei einer Schätzfrage festlegen. Gesa sagt dann nur noch mehr oder weniger, höher oder tiefer und so weiter. Und wenn ihr näher dran seid, gibt's 100 Euro für euch. 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

0: Dackel sind ja sowieso schon wahnsinnig süße Hunde, aber in Oldenburg haben sie noch eine Schippe draufgelegt. Sie haben nämlich den Laufsteg erobert. Energy Bremen ist hier, 6 Minuten, vor 5:30 haben wir es. In eurem Feierabend sprechen wir kurz über die dackeligste Familie von Oldenburg. Die ist nämlich am Wochenende gewählt worden. Das war das erste Dackeltreffen der Stadt. 50 Hunde und ihre Besitzerinnen und Besitzer sind dabei gegeneinander angetreten, unter anderem beim Dackelwalk auf einem Laufsteg. Da wurde dann auf die Haltung der Hunde und auf die Outfits der Familien, aber auch der Hunde selbst geachtet. Zum Beispiel waren da welche, also Dackel, mit Sombreros auf. Sah richtig süß aus. Am Ende hat Dackel Adolfo mit seiner Familie den Award für die dackeligste Familie von Oldenburg bekommen. Noch mehr aus eurer Region gibt's in guten 2 Minuten bei Lars.
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14: Mathe, Naturwissenschaften und Lesen. In keinem anderen Bundesland schneiden die Neunklässlerinnen und Neunklässler so schlecht ab wie in Bremen. Das Bundesland ist im aktuellen Bildungsmonitor zum 6. Mal in Folge auf dem letzten Platz gelandet. Die Vergleichsstudie vom Institut der Deutschen Wirtschaft bezeichnet die Neunklässler als sehr hohe Risikogruppe ohne verlässliche Zukunftsperspektive. Mit Platz 10 im Bundesländervergleich schneidet Niedersachsen nicht viel besser ab. In Oldenburg sucht die Polizei weiter nach Geldautomatensprengern. Die Unbekannten haben heute Nacht beim Famila-Einkaufszentrum in Wechleu einen Automaten gesprengt. Sie flüchteten laut Polizei dann mit einem hochmotorisierten Auto. Ob sie Beute machen konnten, ist nicht bekannt. Sie treiben im Meer und können für die Meeresbewohner zur tödlichen Falle werden, sogenannte Geisternetze. In der Nordsee läuft deshalb gerade wieder eine Bergung. 3 Tage lang werden die Netze rund um die ostfriesischen Inseln eingesammelt. Dahinter steckt der Verein Ghost Diving Germany, der deutsche und internationale Wässer nach Netzen absucht. News aus eurer Region haben wir wieder in einer Stunde für euch.
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0: Das sieht ziemlich gut aus für einen September-Nachmittag oder Feierabend oder wie auch immer. Aktuell haben wir in der Bremer Neustadt 21 Grad, 18 sind es in Hochsiel im Landkreis Friesland. Es ist richtig gutes Feierabendwetter, ziemlich viel Sonne mit ein paar Wolken. Morgen mehr Wolken hier und da kommt dann auch mal Regen runter. Es wird aber richtig warm. 22 bis 25 Grad kriegen wir morgen.
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0: Vorsicht auf der A1 hier bei uns in Bremen. Da haben wir in beiden Richtungen 4 Kilometer Stau vor der Baustelle auf der Weserbrücke. Auf der A1 Osnabrück Richtung Bremen immer noch Stop and Go zwischen dem Dreieck Ahlhorner Heide und Wildeshausen West. Auf der A27 in Bremerhaven in beiden Richtungen Stau vor der Baustelle in Wulsdorf. Und auf der B6 hier bei uns in Bremen in beiden Richtungen Stau vorm Flyover. In Bremerhaven wird außerdem der Hafentunnel heute Abend dicht gemacht. Wegen Wartungsarbeiten ist der ab 19 Uhr gesperrt. Das Ganze gilt bis voraussichtlich Donnerstag. Der Verkehr wird in dieser Zeit über die Scherburger Straße umgeleitet. Geblitzt wird auf der A281 hier bei uns in Bremen. Stadtauswärts stehen sie also, wenn ihr Richtung GVZ fahrt. Bei der Ausfahrt Neustadt wird unter der Brücke da geblitzt. Außerdem noch ein Blitzer in Bremen auf der Upuser Heerstraße in der 30er-Zone. Vielen Dank an Viktor und Jens fürs Melden. Unsere WhatsApp-Nummer für eure Blitzer und Verkehrsupdates ist die 0173 685 712. JC ist hier, wir haben es jetzt genau 5:30 in dieser Sekunde. Moin.
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0: durch euren Feierabend. 6 Minuten nach 5:30 haben wir es. Ihr hört Energy Bremen. Das war Wild Thoughts für euch. Und jetzt gibt es gute Nachrichten für euch. Die kommen wie immer von Gesa aus unserer Morning Show.
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2: 12.670 Menschen und doppelt so viele Beine sind dieses Jahr beim Bremer SWB-Marathon an den Start gegangen. Und das ist Rekord. Noch nie gab es so viele Teilnehmerinnen. Ich finde es immer so, so krass, ob Marathon, Halbmarathon oder nur 10 Kilometer laufen, dass so viele Menschen so eine Once-in-a-Lifetime-Sache durchziehen, verdient einfach Respekt. Und ja, es geht nicht um die Zeiten, aber gewonnen wurde der Marathon von Tim Veit aus Aurich in 2 Stunden 38. Das ist crazy. Ihr seid alle so, so krass und hoffentlich könnt ihr die Beine heute hochlegen.
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0: mit Ariana Grande durch euren Feierabend. Viertel vor sechs haben wir es. Ihr hört Energy Bremen. Und der Track hier ist ziemlich ruhig. Wird jetzt ein bisschen krasser. Mit Papa Ute von Stromae geht's weiter durch euren Feierabend. Und auch der fängt erstmal ruhig an, aber ihr hört's schon, der dreht dann richtig auf. Gute Feierabendmut, noch mal ein bisschen Energie, damit wir nicht so versacken zu Hause. Energy Bremen ist hier.
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10: Und gleich mit, ja, kubanischen Vibes. Anders kann man das ja nicht sagen. Havana von Camila Cabello. Also, Latin Vibes, Latin Pop. Auf jeden Fall schön entspannt rein in euren Feierabend. Und außerdem You Not Us und Steady DJ. Mit ihrer Sommerhymne aus diesem Jahr, Flipside, gibt's auch gleich nach 6.
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12: 5:05. Ich bin Mia Hin. Schönen guten Abend. Tanken ist in Deutschland so teuer wie noch nie. Demnach kostete zuletzt ein Liter Super E5 an manchen Tankstellen 2,46 Euro. Diesel lag bei fast 2,60 Euro. Gründe sind die blockierte Straße von Hormuz und Angriffe auf wichtige Öl- und Transportanlagen in der Golfregion. Städte und Gemeinden sollen künftig besser auf Krisen und Angriffe vorbereitet sein. Innenminister Dobrindt kündigte dafür einen 10 Milliarden Euro Pakt an. Das Geld soll vor allem in Technik und Ausbildung fließen. Klassische Bunker hält der CSU-Politiker dagegen für zu teuer. Polen berät aktuell über einen Drohnenangriff nahe seiner Grenze. Wegen des Vorfalls hat die polnische Regierung einen Krisenstab einberufen. Eine russische Drohne hatte einen ukrainischen Zug getroffen, der auf dem Weg nach Warschau war. Mehr als 200 Menschen waren an Bord. Verletzt wurde niemand. In Oldenburg fahndet die Polizei nach Geldautomatensprengern. Die Unbekannten hatten vergangene Nacht einen Automaten im Famila Einkaufscenter in Wechleu in die Luft gesprengt. Ob sie tatsächlich auch Beute machten, ist unklar. Nachdem Statiker den Markt überprüft hatten, konnte er zumindest teilweise wieder geöffnet werden.
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10: Das ist ziemlich freundlich heute. Wolken, dazwischen schafft es aber immer mal wieder die Sonne durch. Dazu 18 bis 21 Grad. Morgen dann sogar 22 bis 25 Grad. Dann allerdings gibt es vereinzelt auch mal Regen. Jetzt gerade aber wie gesagt alles tutti. 19 Grad bei euch in Bremerhaven, Leerheide. 21 Grad in Sandkrug im Landkreis Oldenburg.
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10: Auf der A1 in Bremen haben wir noch in beiden Richtungen 3 Kilometer Stop and Go vor der Baustelle auf der Weserbrücke. Auf der B6 in Bremen in beiden Richtungen kurzer Stau noch oder Stop and Go vom Flyover. Und in Bremerhaven wird der Hafentunnel heute um 19 Uhr gesperrt. Wartungsarbeiten laufen da ab heute bis voraussichtlich Donnerstag, deswegen ist er da dicht. Die Umleitung führt über die Scherburger Straße. Geblitzt wird in Bremen auf der Senator-Apel-Straße auf Höhe der Karl-Stockinger-Straße, wenn ihr Richtung Tabak Quartierfahrt. Vielen Dank an Ingo fürs Melden. Unsere kostenlose Hotline für eure Blitzer und Verkehrsupdates ist die 0800 10 22 400.
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10: Hand aufs Herz. Kennt ihr viele Sprichwörter oder seid ihr da textsicher? Es gibt ja immer wieder so Situationen auf der Arbeit, in denen die Kollegen dann sagen, dass der Schuster auf seiner Leiter bleiben soll, ne? Oder dass die Leute, die im Glashaus sitzen, bitte nicht mit Schweinen werfen sollen. Wir gucken gleich mal, wie gut die Kenntnisse um Sprichwörter hier im Energy Bremen Team stehen. 2 Minuten vor 6 haben wir es. JC ist hier. Moin.

0: geht durch euren Montag mit Energy Bremen. Und den ganzen Tag beschäftigen wir uns heute ja schon mit der Frage, wie gut sind wir eigentlich darin, Sprichwörter zu kennen und zu beenden. Lara aus dem Energy Bremen Vormittag ist nochmal kurz reingeschneit. Hallo.
1: Hallo.
0: So, wir drehen den Spieß um. Du hast mich vorhin auflaufen lassen, jetzt bin ich dran.
1: Ja, super, ich freue mich.
0: Ich habe das erste Sprichwort für dich.
1: Ja.
0: Ein Spatz in der Hand ist besser...
1: Oh Gott, da geht's ja schon los. Als ein Falke auf dem Bein.
0: Nein, leider nicht richtig. Schade. Als die Taube auf dem Dach. Kannst du den ehrlich nicht?
1: Ich glaube, also, stimmt, jetzt macht Sinn. Haben wir auf jeden Fall schon mal gehört. Aber nee, gut.
0: Okay.
1: Egal.
0: Numero dos. Unter den Blinden ist der Einäugige.
1: Oh Mann, das kenne ich doch. Warte, ich hab's gleich.
0: Ich warte.
1: Unter den Blinden ist der Einäugige.
0: Pirat.
1: Auch gut. besonders erfolgreich.
0: König.
1: König,
0: genau.
1: Ist aber gar nicht, es geht in die Richtung.
0: Genau, also er heißt so viel wie, ne, wenn du nur Deppen um dich rum hast, dann bist du auch mit Halbtalent schon jemand, der raussticht. Das ungefähr heißt es. Vielen Dank, Lara, dass du dir kurz Zeit genommen hast.
1: Sehr gerne.
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Wir hatten so viele Sommerhits dieses Jahr, dass einer ein bisschen unterm Radar geflogen ist. Dabei macht er so gute Laune. Ey, wirklich, ich habe den noch gar nicht so oft gehört, aber ich möchte instant mitsingen, wenn der kommt. Einfach so eine Hymne auf einen richtig geilen und gelungenen Sommer. You Not Us und Daddy DJ mit Flipside gibt's jetzt für euch. Und ja, der Sommer ist mehr oder weniger vorbei, aber der Spätsommer läuft ja noch. Und gute Erinnerungen können wir uns immer schaffen. Also, der Track für euren Feierabend, Flipside von You Not Us.

0: Wenn ihr in Niedersachsen wohnt, habt ihr gestern wahrscheinlich euer Kreuzchen gemacht. Energy Bremen ist hier 6 Minuten vor 6:30 haben wir es. Gestern waren ja die Kommunalwahlen in Niedersachsen. Und neben den ganzen parteipolitischen Geschichten, auf die wir jetzt gar nicht eingehen wollen, gibt es auf jeden Fall eine sehr, sehr gute Nachricht für die Demokratie. Die Wahlbeteiligung ist nämlich ganz, ganz stark angestiegen in Niedersachsen. Lag gestern bei knapp 65% vor 5 Jahren, also bei der letzten Kommunalwahl, waren es noch 57%. Also wirklich, wirklich deutlich mehr Menschen, die gewählt haben. Und das an sich ist ja schon mal eine gute News. Noch mehr aus eurer Region gibt's in einer guten Minute bei Lars.
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5: Seit 2 Jahren patrouillieren jetzt Quattro-Streifen am Bremer Hauptbahnhof und sie sorgen für Sicherheit. Das sagt Innensenatorin Eva Högel. Die Zahl der erfassten Fälle sind demnach im zweiten Quartal von rund 1.300 im Jahr 2024 auf rund 900 in diesem Jahr zurückgegangen. Die Quattro-Streifen sollen demnächst auch sonntags im Einsatz sein. Die Vierergruppen bestehen aus Einsatzkräften von Bundespolizei, Polizei, Ordnungsamt und DB Sicherheit. Beim Famila-Einkaufscenter am Posthalterweg in Oldenburg hatte es heute Nacht einen größeren Polizeieinsatz gegeben. Unbekannte haben einen Geldautomaten gesprengt. Die Polizei sagt, dass die Täter mit einem hochmotorisierten Auto geflüchtet sind. Ob sie Geld erbeuten konnten, das ist noch nicht bekannt. Niedersachsen hat gewählt. Bei der Kommunalwahl sind neue Räte und Kreistage sowie Bürgermeister und Landräte gewählt worden. In vielen Städten, unter anderem in Verden und Oldenburg, geht es am 27. September in der Stichwahl nochmal weiter. Aber es stehen auch schon Gewinnerinnen und Gewinner fest. Aus der Redaktion Bele Dittgen.
6: In Wilhelmshaven gibt es eine Premiere. Da übernimmt mit Eva-Maria Hamann erstmals eine Frau den Posten der Oberbürgermeisterin. In Diepholz hat Florian Maree mit fast 80% seinen Posten verteidigt und in Cuxhaven bleibt SPD-Mann Uwe Sandtja Bürgermeister. Eine Wahlpanne gab es in Wilhelmshaven. In einem Wahllokal ist ein falscher Satz Stimmzettel ausgegeben worden. Die Stadtratswahl in dem Lokal könnte deshalb wiederholt werden.
5: News aus eurer Region haben wir wieder in einer Stunde für euch.
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0: Mit den aktuellen Temperaturen 19 Grad sind es bei euch in Nethen im Landkreis Ammerland, 19 Grad auch in Schnepke im Landkreis Diepholz. Dazu Sonne und Wolken im Mix, ziemlich freundlicher Feierabend. Morgen weiter bewölkt, dann nochmal die Sonne, aber mal auch Regen in Bremen, Bremerhaven, Oldenburg und umzu. Irgendwie ein bisschen unintuitiv, aber trotz des Regens wird es morgen deutlich wärmer. Wir bekommen 22 bis 25 Grad morgen.
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0: Auf der A1 in Bremen haben wir in beiden Richtungen noch 2 Kilometer Stop and Go vor der Baustelle auf der Weserbrücke und in Bremerhaven eine Sperrung am Hafentunnel. Die wird heute Abend um 19 Uhr, also in einer halben Stunde, eingerichtet. Da laufen Wartungsarbeiten voraussichtlich bis Donnerstag. Der Verkehr wird in der Zeit über die Scherburger Straße umgeleitet. Ansonsten sind die Straßen frei. Es wird geblitzt auf der A1 Bremen Richtung Osnabrück zwischen Asten und Brinkum am Rastplatz und in Bremen auf der Senator-Apel-Straße auf Höhe der Karl-Stockinger Straße, wenn ihr Richtung Tabakquartier Fahrt. Danke an Yvonne und Ingo fürs Melden. Mein Gott, ich bin auch schon im Feierabend mit dem Kopf. Und unsere WhatsApp-Nummer für eure Blitzer- und Verkehrsupdates ist die 0173 685 712. Kurz vor 6:30 haben wir es jetzt. JC ist hier. Moin.
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Das Gefühl kennt ihr wahrscheinlich alle nach einem langen Arbeitstag. Energy Bremen ist hier, 6 Minuten nach 6:30 haben wir es. Ne? Und wenn wir wirklich viel gearbeitet haben an so einem Tag, dann kommen wir nach Hause und dann setzt die Müdigkeit ganz schnell ein, sobald wir uns hinsetzen oder hinlegen. Dann dreht jetzt mal das Radio auf, damit ihr nicht sofort platt umfallt. Miss You von Southstar gegen die Müdigkeit im Feierabend bei Energy Bremen.

0: Also, Gesa, das hättest du wissen können.
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0: Gesa aus unserer Morningshow ist eine ziemlich schlechte Schätzerin. Ist mehr oder weniger ein offenes Geheimnis. Und heute Morgen hat sie das mal wieder bewiesen. Und dadurch gab es 100 Euro für Frederike aus Schiffdorf. Der Bremer Roland kennst du, oder?
2: Ja.
0: Ist eins der Wahrzeichen der Stadt. Wie groß ist das Ding hier auf dem Bremer Marktplatz?
2: 5-6 Meter.
0: Okay, du sagst 6 Meter. Das loggen wir mal ein. Gesa, was sagst du?
3: Ich bin in sowas ganz schlecht. Ich glaube, der ist kleiner.
0: Das Denkmal erreicht eine Gesamthöhe von 10,21 Metern. Boah. Damit gehen 100 Euro an dich.
2: Oh, cool, mega. Da habe ich echt nicht mit gerechnet.
0: Wir haben da schon ein Stück weit mit gerechnet. Friederike, herzlichen Glückwunsch zum Huni. Und das könnt ihr genauso machen. 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
2: Und mit neuer Musik von Alle Farben. Same old sky. Same old sky heißt der neue Song. Gesang kommt von May Stevens, habe ich gleich für euch nach 7. Und ein richtiger Classic aus dem R&B-Bereich, Black Eyed Peas mit Boom Boom Power auch am Start.
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3: 7:05. Ich bin Mia Hin. Schönen guten Abend. Tanken bleibt in Deutschland extrem teuer. Zuletzt kostete ein Liter Super E5 an manchen Tankstellen 2,46 Euro. Diesel lag bei fast 2,60 Euro. Hauptgrund sind die gestiegenen Rohölpreise wegen der blockierten Straße von Hormuz und der angespannten Lage an weiteren wichtigen Öltransportwegen. Für die Litauen-Brigade sollen erstmals Bundeswehrsoldaten verpflichtet werden. Fast 4/5 der Stellen sind bereits freiwillig besetzt. Für die restlichen Bereiche plant das Verteidigungsministerium jetzt Verpflichtungen. Die Brigade soll Ende nächsten Jahres einsatzbereit sein. Sachsen ist bei der Bildung weiter deutschlandweit auf Platz 1. Laut aktuellem Bildungsmonitor hat das Bundesland die beste Schulqualität. Auch die Hochschulen schneiden top ab. Auf den Plätzen dahinter landen Bayern und Hamburg. Schlusslicht ist Bremen. Der Hafentunnel in Bremerhaven wird ab heute Abend komplett gesperrt. Bis Freitag stehen Inspektions- und Wartungsarbeiten an. Auch die Bereiche vor dem Tunnel werden überprüft. Der Verkehr wird umgeleitet. Größere Behinderungen werden aber laut Baudezernat nicht erwartet.
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2: Ganz gutes Feierabendwetter eigentlich. Viele Wolken, hier und da guckt aber auch immer mal wieder die Sonne durch. Morgen dann noch bewölkter als heute und dann kommt auch mal Regen runter. Es wird aber richtig warm. 22 bis 25 Grad kriegen wir morgen. Aktuell 19 Grad in Aschwaden im Landkreis Osterholz. 18 Grad in Tossens im Landkreis Wesermarsch.
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2: Einzige Meldung, die Sperrung, die ab gleich gilt in Bremerhaven am Hafentunnel, gerade auch in den News gehört. Ab heute laufen da Wartungsarbeiten. Ab 19 Uhr ist der dicht, bis voraussichtlich Donnerstag. Der Verkehr wird über die Scherburger Straße umgeleitet. Geblitzt wird auf der A281. Wenn ihr hoch Richtung GVZ fahrt, hier bei uns in Bremen, stehen sie an der Ausfahrt Neustadt. Und in Bremen noch ein Blitzer auf der Uphuser Heerstraße in der 30er-Zone. Danke an Viktor und Jens fürs Melden. Unsere kostenlose Hotline für eure Blitzer- und Verkehrsupdates ist die 0800 10 22 400.
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2: Für alle Tennisfans war das gestern natürlich Gänsehaut.
5: Der King of Queens kommt aus Deutschland und heißt Alexander Zverev. Unglaublich. Drittes Grand Slam Finale in Folge. French Open Champion, US Open Titel. Sascha macht's.
2: Wir sprechen gleich über den zweiten Grand Slam Titel für Alexander Zverev. Jetzt haben wir es 1:07. JC ist hier. Moin.

Mit Mona Lisa Motion von Saide geht's durch euren Feierabend. Energy Bremen ist hier. Und alle Farben haben wir auch für euch, zusammen mit May Stevens. Same Old Sky heißt der aktuelle Track. Müssen wir alle Farben auch mal loben. Der Mann hat wirklich Talent dafür, sich einfach fantastische Stimmen als Feature-Gäste dazu zu holen. Und lädt halt auch irgendwie zum Mitviben, Mitsingen, wenn ihr wollt, ein. Gibt's jetzt für euch. Alle Farben bei Energy Bremen in eurem Feierabend. 5 nach 7 haben wir's.

0: Alles!
1: Das musste ihm gestern erstmal einer sagen. Energy Bremen ist hier. Am Montag, wir haben es gleich 7:15. Und vergangene Nacht hat Alexander Zverev nach den French Open dieses Jahr auch die US Open gewonnen, damit den zweiten Grand Slam-Titel seiner Karriere. Und nachdem er den Matchball gespielt hatte, also das Match gewonnen hatte, hat er es selber noch nicht richtig geschnallt und wollte erstmal noch weiterspielen.
0: Da ist es! Super, Sascha holt den Grand Slam Doppelpack! Was ist mit ihm? Der will weiterspielen, der checkt gar nicht, dass er gewonnen hat. Wahnsinn! Das ist Nadal auch mal passiert, da weiß man mir nicht, wie es steht. Sascha, du hast es! Der King of Queens kommt aus Deutschland und heißt Alexander Zverev und weiß im ersten Moment gar nicht, dass es vorbei ist.
1: Dann hat er es ja doch noch realisiert an dieser Stelle. Echt herzlichen Glückwunsch, Sascha. Ein Mega-Erfolg für Zverev selbst und auch für Tennis Deutschland. Nach fast 40 Jahren, nach Boris Becker, ist Zverev der erste männliche deutsche Tennisstar, der wieder die US Open gewinnt.
2: Hey, Ladies!

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1: Eine Sache, die ich heute feststellen durfte: Markus kennt keine Sprichwörter.
2: Nee, ich vertausche da immer alles.
1: Die Axt im Haus?
2: Teilt den Käse.
1: Doch, den Käse!
2: Ja, ich denke mir so ein großes Laib Käse vor und dann kommt die Axt und dann geht's da durch.
1: Ja, aber was bedeutet das denn für dich?
2: Ja, der Mann im Haus, der sagt, wo es lang läuft.
1: Die Axt im Haus erspart den Zimmermann, heißt es.
2: Ja,
1: die
2: auch
1: immer. Teilt den Käse!
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7: Seit 2 Jahren patrouillieren jetzt Quattro-Streifen am Bremer Hauptbahnhof und sie sorgen für Sicherheit. Das sagt Innensenatorin Eva Högel. Die Zahl der erfassten Fälle sind demnach im zweiten Quartal von rund 1300 im Jahr 2024 auf rund 900 in diesem Jahr zurückgegangen. Die Quattro-Streifen sollen demnächst auch sonntags im Einsatz sein. Die Vierergruppen bestehen aus Einsatzkräften von Bundespolizei, Polizei, Ordnungsamt und DB Sicherheit. Beim Famila-Einkaufscenter am Posthalterweg in Oldenburg hatte es heute Nacht einen größeren Polizeieinsatz gegeben. Unbekannte haben einen Geldautomaten gesprengt. Die Polizei sagt, dass die Täter mit einem hochmotorisierten Auto geflüchtet sind. Ob sie Geld erbeuten konnten, das ist noch nicht bekannt. Niedersachsen hat gewählt. Bei der Kommunalwahl sind neue Räte und Kreistage sowie Bürgermeister und Landräte gewählt worden. In vielen Städten, unter anderem in Verden und Oldenburg, geht's am 27. September in der Stichwahl nochmal weiter. Aber es stehen auch schon Gewinnerinnen und Gewinner fest. Aus der Redaktion Bele Dittgen.
8: In Wilhelmshaven gibt's eine Premiere. Da übernimmt mit Eva-Maria Hamann erstmals eine Frau den Posten der Oberbürgermeisterin. In Diepholz hat Florian Maree mit fast 80% seinen Posten verteidigt und in Cuxhaven bleibt SPD-Mann Uwe Sandtja Bürgermeister. Eine Wahlpanne gab es in Wilhelmshaven. In einem Wahllokal ist ein falscher Satz Stimmzettel ausgegeben worden. Die Stadtratswahl in dem Lokal könnte deshalb wiederholt werden.
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9: Die aktuellen Temperaturen: 17 Grad sind es bei euch in Schesel im Landkreis Rothenburg, 18 in Dangast im Landkreis Friesland. Gruß raus an Markus' Familie. Ziemlich freundlich heute. Wir haben zwar viele Wolken, es bleibt aber trocken und dazwischen schafft es auch jetzt immer noch mal wieder die Feierabendsonne durch. Morgen dann sogar 22 bis 25 Grad, also noch wärmer. Allerdings kommt morgen auch Regen runter.
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9: Mit einer Warnmeldung von der A27 Bremerhaven Richtung Bremen. Ein Liegenbleiber zwischen Bremen, Überseestadt und Hornlehe. Da also ein bisschen aufpassen. Und nach wie vor die Sperrung in Bremerhaven am Hafentunnel. Der ist heute um 19 Uhr dicht gemacht worden. Wartungsarbeiten laufen da bis voraussichtlich Donnerstag. Geblitzt wird aktuell in Bremen auf der Opuser Heerstraße in der 30er-Zone. Jens, vielen Dank fürs Melden. Unsere WhatsApp-Nummer für eure Blitzer- und Verkehrsupdates ist die 0173 685 712. JC ist hier, wir haben es 2 Minuten vor halb 8. Moin.
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Dieser Mann hat wirklich alles erlebt, hat sich aus dem Sumpf aus Berlin rausgekämpft, ist ein riesen Musikstar geworden, hatte dann auch schon das Familienglück, ist dann aber auf Drogen hängen geblieben, musste einen Entzug machen, hat wirklich alles mitgenommen aus diesem Leben und das alles verarbeitet er in diesem Song. Sido mit Issa, ganz neu bei Energy Bremen. Ich sag das nicht nur als Sido-Fan, es ist ein wirklich, wirklich toller Song. Vor allen Dingen, weil er ganz am Ende, könnt ihr gleich mal drauf achten, seinen kleinen 10-jährigen Sohn reinholt, der auch noch einmal den Refrain rappen darf. Das ist wirklich Gänsehaut. Energy Bremen ist hier. 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

0: gleich, 7:45 haben wir es. Energy Bremen ist hier. Und es gibt noch mal gute Nachrichten für euch. Die kommen, wie immer, von Gesa aus der Energy Bremen Morning Show.
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2: 12.670 Menschen und doppelt so viele Beine sind dieses Jahr beim Bremer SWB-Marathon an den Start gegangen. Und das ist Rekord. Noch nie gab es so viele Teilnehmerinnen. Ich finde es immer so, so krass, ob Marathon, Halbmarathon oder nur 10 Kilometer laufen, dass so viele Menschen so eine Once-in-a-Lifetime-Sache durchziehen, verdient einfach Respekt. Und ja, es geht nicht um die Zeiten, aber gewonnen wurde der Marathon von Tim Veit aus Aurich in 2 Stunden 38. Das ist crazy. Ihr seid alle so, so krass und hoffentlich könnt ihr die Beine heute hochlegen.
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4: 5:08. Ich bin Mia Hin. Schönen guten Abend. Tanken ist in Deutschland so teuer wie noch nie. Demnach kostete zuletzt ein Liter Super E5 an manchen Tankstellen 2,46 Euro. Diesel lag bei fast 2,60 Euro. Gründe sind die blockierte Straße von Hormuz und Angriffe auf wichtige Öl- und Transportanlagen in der Golfregion. Geringverdiener sollen wegen hoher Spritpreise gezielt Geld bekommen. Wirtschaftsministerin Reiche sagte bei NTV, ein Verfahren dafür liege bereits vor. Einen neuen Tankrabatt lehnt Reiche ab. Auch Energieexpertin Kempfert fordert Hilfen für besonders belastete Haushalte. Städte und Gemeinden sollen künftig besser auf Krisen und Angriffe vorbereitet sein. Innenminister Dobrindt kündigte dafür einen 10-Milliarden-Euro-Pakt an. Das Geld soll vor allem in Technik und Ausbildung fließen. Klassische Bunker hält der CSU-Politiker dagegen für zu teuer. Der Hafentunnel in Bremerhaven wird ab heute Abend komplett gesperrt. Bis Freitag stehen Inspektions- und Wartungsarbeiten an. Auch die Bereiche vor dem Tunnel werden überprüft. Der Verkehr wird umgeleitet. Größere Behinderungen werden aber laut Baudezernat nicht erwartet.
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5: Die aktuellen Temperaturen für euch. 18 Grad haben wir in Oldenburg-Etzhorn, 17 sind es in Posthausen im Landkreis Verden. Dazu viele Wolken, Sonne ist so gut wie weg, wir bleiben aber erstmal noch trocken. Morgen dann weiter bewölkt, mal Sonne, aber auch mal Regen in Bremen, Bremerhaven, Oldenburg und umzu. Das Verrückte nur, es wird deutlich wärmer mit bis zu 25 Grad.
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5: Aufpassen auf der A1 Osnabrück Richtung Bremen. Zwischen der Auffahrt Wildeshausen West und dem Rastplatz Wildeshausen liegen Gegenstände. Dann noch die Sperrung, gerade schon angesprochen in den News. In Bremerhaven ist der Hafentunnel dicht wegen Wartungsarbeiten, wahrscheinlich bis Donnerstag. Geblitzt wird auf der A281 statt auswärts Richtung GVZ. Da stehen sie an der Ausfahrt Neustadt. Und in Bremen auf der Senator-Apel-Straße, wenn ihr Richtung Tabakquartier fahrt. Danke an Viktor und Jens fürs Melden. Unsere kostenlose Hotline für eure Blitzer und Verkehrsupdates ist die 0800 10 22 400.
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0: Mit Energy Bremen geht's durch euren Feierabend am Montag. Und so langsam sind wir ja wieder in der Jahreszeit angekommen, wo Gartenarbeit eine immer kleinere Rolle spielt. Dafür werden die Projekte drin, im Haus oder in der Wohnung wieder wichtiger. Und solltet ihr euch dafür Hilfe von echten Platznackern holen wollen, gibt's hier einmal kurz einen Sprachkurs mit Auffrischung für euch.
1: 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Heute
2: das Wohnzimmer renovieren.
3: Verdau auch die Stuf renovieren.
2: Heute beginnt bei uns zu Hause das große Renovieren.
4: Und nu ob Platt.
3: Von da auch galt bei uns in Hust das große Renovieren los.
2: Nach 10 Jahren müssen mal wieder neue Tapeten an die Wohnzimmerwand.
4: Und nu ob Platt.
3: Nach 10 Jahren mussten mal wieder neue Tapeten an die Wand von Stuf.
2: Zum Abreißen der alten Tapeten kommt meine Freundin Tini morgen zu mir.
4: Und nu ob Platt.
3: Taut aufrieten von der alten Tapeten kommt mein Freundin Tini morgen bei mir.
2: Eigentlich müsste auch mal wieder ein neuer Teppich verlegt werden.
4: Und nu ob Platt.
3: Eigentlich musste auch mal wieder ein neuer Teppich verlegt worden.
2: Mein Mann Menno ist für das Streichen der Decke zuständig.
4: Und nu ob Platt.
3: Mein Mann Menno ist für das Farben von Böhn zuständig.
2: Und jetzt noch der Spruch des Tages.
3: Und nu der Sprück von der Dach.
2: Er strahlt vor Freude.
4: Und nu ob Platt.
3: Er ist ein Stück Blitzkuppel.
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